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1: Es ist 5.03 Uhr. Ich bin Gisa Weber. Jubel in München und in Kiel. Die bayerische Landeshauptstadt ist gemeinsam mit der schleswig-holsteinischen als Segelstandort zum deutschen Olympiakandidaten gewählt worden. Es geht um die Spiele in den Jahren 2036, 40 oder 44. Die endgültige Entscheidung fällt 2029. Bundespräsident Steinmeier sagte bei der Wahlveranstaltung in Baden-Baden:
2: Machen wir die Bewerbung zu unserer gemeinsamen Sache. Ich bin überzeugt, wenn wir als Team Deutschland an den Start gehen, dann haben wir beste Chancen, Gastgeber der Spiele zu werden.
1: Nach langer Funkstille haben Deutschland und Russland wieder direkt miteinander gesprochen. Außenminister Wadefuhl hat seinen russischen Amtskollegen Lavrov überraschend in New York getroffen. Dabei ging es neben dem russischen Angriffskrieg gegen die Ukraine auch um den Drohnenvorfall am Leipziger Flughafen. Wadefuhl sagt im Anschluss im Ersten:
3: Ich wollte klar machen nach dem Vorfall in Leipzig, der ja sehr gefährlich war. Ich wollte Russland sagen, dass damit eine Grenze überschritten wurde und dass wir erwarten, dass so etwas nicht noch einmal geschieht und dass wir jederzeit bereit sind zu reagieren.
1: Ausländische Abschlüsse in medizinischen Berufen sollen schneller anerkannt werden. Das fordert die Deutsche Krankenhausgesellschaft. Vorstandschefin Neumeier sagte der Augsburger Allgemeinen, ohne diese Fachkräfte wäre die Gesundheitsversorgung in Deutschland spürbar eingeschränkt. Verkehrsminister Bilger ist unzufrieden mit dem Sanierungstempo bei der Deutschen Bahn. Der CDU-Politiker sagte dem Spiegel, man könne niemandem erklären, warum Pendlerstrecken so lange gesperrt werden und die Situation danach immer noch nicht besser ist. Sein Ziel: bis 2029 sollen mindestens 70% der Fernzüge pünktlich sein. TikTok hat im US-Bundesstaat Alabama einen Prozess um Social-Media-Sucht mit einem millionenschweren Vergleich abgewendet. Die Videoplattform zahlt 100 Millionen Dollar. Außerdem können Kinder und Jugendliche die App in Zukunft nur noch höchstens 2 Stunden am Tag nutzen.
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1: Es ist 5:04 Uhr. Ich bin Gisa Weber. Guten Morgen. Erstmals seit Beginn des Ukraine-Kriegs haben die Außenminister Deutschlands und Russlands direkt miteinander gesprochen. Am Rand der UN-Vollversammlung in New York traf Johann Wadephul überraschend seinen russischen Kollegen Lavrov. Bei dem Gespräch forderte Wadephul Russland erneut auf, an den Verhandlungstisch zurückzukehren. Im ersten sagte der deutsche Außenminister am Abend:
2: Es hat kein positives Ergebnis gebracht, aber allen, die immer wieder sagen, Deutschland muss verhandeln, Deutschland muss mal mit Russland reden, denen erwidere ich jetzt: Das tun wir. Und Russland zeigt zum jetzigen Zeitpunkt bedauerlicherweise keine Bereitschaft, in eine konstruktive Verhandlungsposition zu gehen.
1: München geht für Deutschland ins Rennen um die Olympischen und Paralympischen Spiele 2036, 40 oder 44. Die bayerische Hauptstadt hat sich bei der Abstimmung in Baden-Baden knapp gegen die Konkurrenz aus NRW durchgesetzt. Bayerns Ministerpräsident Söder sagte:
3: Es ist was Historisches und wir wollen alles geben, damit wir am Ende gemeinschaftlich als Deutschland, als Partner für Nord, für Süd, für Ost und West am Ende uns als ein Land präsentieren. Das ist unser Ziel und dafür wollen wir arbeiten und danke für das Vertrauen.
1: Sollte München die Spiele tatsächlich bekommen, werden die Segelwettbewerbe wie schon 1972 in Kiel ausgetragen. Bundesweit sind rund 175.000 Menschen gegen Sozialabbau auf die Straße gegangen. Zu dem Aktionstag hatte der DGB aufgerufen. Kritik kommt von den Arbeitgebern. Die Gewerkschaften würden zu jeder Veränderung Nein sagen und von einer Welt von gestern träumen. Verkehrsminister Bilger ist unzufrieden mit dem Sanierungstempo bei der Deutschen Bahn. Der CDU-Politiker sagte dem Spiegel, man könne niemandem erklären, warum Pendlerstrecken so lange gesperrt werden und die Situation danach immer noch nicht besser ist. Sein Ziel: Bis 2029 sollen mindestens 70% der Fernzüge pünktlich sein. In der spanischen Hauptstadt Madrid haben tausende Menschen für bezahlbare Wohnungen demonstriert. Auslöser war die Zwangsräumung einer 87 Jahre alten Frau, die 70 Jahre in ihrer Wohnung gelebt hatte. Die Regierung berät jetzt über einen stärkeren Mieterschutz.
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1: Es ist 5:05 Uhr. Ich bin Gisa Weber. Guten Morgen. Nach langer Funkstille haben Deutschland und Russland wieder direkt miteinander gesprochen. Außenminister Wadefuhl hat seinen russischen Amtskollegen Lavrov überraschend in New York getroffen. Dabei forderte er Russland auf, die Eskalation gegenüber Deutschland, Europa und der NATO zu beenden. Auch den russischen Angriffskrieg gegen die Ukraine sprach Wadefuhl an. Lavrov wiederum warf Europa danach vor, Friedensgespräche zu torpedieren. Es war das erste Treffen deutscher und russischer Außenminister seit 2022. Münchens Olympiabewerbung bekommt viel Unterstützung aus der Politik. Bundespräsident Steinmeier sieht darin eine große Chance für Deutschland. Kanzler Merz sagt, Deutschland könne Olympia und gehe die Bewerbung jetzt gemeinsam an. Finanzminister Klingbeil verspricht, das Land könne sich die Spiele leisten. München soll für Deutschland ins Rennen um die Olympischen und Paralympischen Spiele 2036, 40 oder 44 gehen. Die Stadt setzte sich bei der Abstimmung deutlich gegen Köln-Rhein-Ruhr durch. In mehreren deutschen Großstädten haben rund 175.000 Menschen gegen Sozialabbau demonstriert. Hintergrund sind die Reformpläne der Bundesregierung. Mehr von Tim Britztrup.
2: Der DGB hatte zu dem Aktionstag aufgerufen. Gewerkschaftschefin Fahimi kritisiert, dass die Maßnahmen wie das Aus für die Rente mit 63 zulasten der Arbeitnehmer gehen würden. Kritik an dem Aktionstag kommt von den Arbeitgebern. BDA-Chef Kampeter sagte, die Gewerkschaften würden zu fast jeder Veränderung Nein sagen. Demografie, Fachkräftemangel und internationaler Wettbewerb ließen sich aber nicht wegdemonstrieren.
1: Ausländische Abschlüsse in medizinischen Berufen sollen schneller anerkannt werden. Das fordert die Deutsche Krankenhausgesellschaft. Vorstandschefin Neumeier sagte der Augsburger Allgemeinen, ohne diese Fachkräfte wäre die Gesundheitsversorgung in Deutschland spürbar eingeschränkt. Ein schwerer Herbststurm sorgt in den USA für erhebliche Probleme. Hunderte Flüge wurden gestrichen. Mehr als 95.000 Haushalte waren zeitweise ohne Strom. An der Atlantikküste warnt der Wetterdienst vor Hochwasser und heftigem Wind. In New York drohen meterhohe Wellen. In der Formel 1 hat Mercedes-Pilot Russell das Rennen in Aserbaidschan gewonnen. Er setzte sich gegen Max Verstappen im Red Bull durch. WM-Spitzenreiter Antonelli wurde Fünfter.
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3: Es ist 5:06. Ich bin Christiane Hampe. Guten Morgen. Erstmals seit Beginn des Ukraine-Kriegs haben die Außenminister Deutschlands und Russlands direkt miteinander gesprochen. Am Rand der UN-Vollversammlung in New York traf Johann Wadephul überraschend seinen russischen Kollegen Lavrov. Gisa Weber, wie lief's denn?
4: Ja, 20 Minuten saßen beide zusammen. Wadephul hat die Gelegenheit natürlich genutzt und die großen Themen angesprochen, also den Krieg in der Ukraine, aber auch den Drohnenvorfall am Leipziger Flughafen. Große Fortschritte gab es dabei nicht. Zwar sprach Wadephul im Anschluss von einem sinnvollen Treffen, Sergej Lavrov wiederum erklärte, er hätte dem Gespräch nichts Neues entnehmen können.
3: In der EU gelten ab heute schärfere Regeln gegen sogenanntes Werbe-Greenwashing. Produkte dürfen nicht mehr ohne weiteres als umweltfreundlich oder klimaneutral beworben werden. Mehr von Tim Britztrup.
5: Die Hersteller dürfen solche Begriffe im Werbesprech nur noch verwenden, wenn sie dafür Belege haben. Und da reicht es nicht, wenn zum Ausgleich irgendwo Bäume gepflanzt werden. Außerdem dürfen sich beispielsweise Energiekonzerne nicht als nachhaltig bezeichnen, weil sie auch Windenergie im Angebot haben, ihr Hauptgeschäft aber mit Öl und Gas machen. Auch selbst erfundene Umweltsiegel sind jetzt verboten. Bei Verstößen drohen Geldstrafen.
3: Knapp eine Woche nach der Wahl in Berlin hat die SPD auf einem Parteitag dafür gestimmt, die Einladung der Linken für Sondierungen anzunehmen. Als Streitpunkte gelten allerdings die Wohnungspolitik und der Umgang mit Antisemitismus. Die Linke in Berlin will mit SPD und Grünen eine Koalition bilden. Bundespräsident Steinmeier sieht in der Olympia-Entscheidung für München eine große Chance für Deutschland. Auch Bundeskanzler Merz ruft das Land auf, jetzt mutig voranzugehen. Die Spiele 2036 will das Internationale Olympische Komitee 2029 vergeben. In der spanischen Hauptstadt Madrid haben tausende Menschen für bezahlbare Wohnungen demonstriert. Auslöser war die Zwangsräumung einer 87 Jahre alten Frau, die 70 Jahre lang in ihrer Wohnung gelebt hatte. Die Regierung berät jetzt über einen stärkeren Mieterschutz in Spanien. Spiel 2 heute für den neuen Fußball-Bundestrainer Jürgen Klopp. Am Abend geht es in der Nations League in Augsburg gegen Griechenland. Zum ersten Mal seit 25 Jahren sind da bei einem Länderspiel in Deutschland wieder Stehplätze zugelassen. Sportlich gibt es auf jeden Fall eine Änderung. Statt Ter Stegen steht Nübel im Tor.
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5: Es ist 5:07. Ich bin Christiane Hampe. Guten Morgen. Bundesaußenminister Johann Wadephul hat überraschend mit seinem russischen Amtskollegen Lavrov gesprochen. Bei dem Treffen in New York forderte Wadephul Russland auf, an den Verhandlungstisch zurückzukehren, um den Krieg in der Ukraine zu beenden. Im ersten sagte Wadephul später zu dem Gespräch:
6: Das war natürlich eine Atmosphäre, wo auch harte Sachen gesagt wurden. Wir haben natürlich auch fundamentale Unterschiede in der Beurteilung der Situation. Es gibt keine Rechtfertigung für diesen Krieg. Und wenn man dann auffordert, diesen Krieg zu beenden und Russland ist dazu zum jetzigen Zeitpunkt nicht bereit, dann ist das schon ein sehr hartes, ein sehr deutliches Gespräch gewesen.
5: Knapp eine Woche nach der Wahl in Berlin hat die SPD auf einem Parteitag dafür gestimmt, die Einladung der Linken für Sondierungen anzunehmen. Als Streitpunkte gelten allerdings die Wohnungspolitik und der Umgang mit Antisemitismus. Die Linke in Berlin will mit SPD und Grünen eine Koalition bilden. Die EU stellt über 700 Millionen Euro für vertriebene und von Krisen betroffene Menschen weltweit bereit, vor allem in Afrika. Das kündigte EU-Kommissionspräsidentin von der Leyen an. Auch die Nothilfe für Betroffene der Kriege im Nahen Osten und in der Ukraine soll aufgestockt werden. Papst Leo setzt heute seine Frankreich-Reise fort. Er trifft sich unter anderem mit Opfern sexuellen Missbrauchs durch katholische Geistliche. Zu seiner Messe gestern auf der Place de la Concorde in Paris waren rekordverdächtige 800.000 Besucher gekommen. Ein schwerer Herbststurm sorgt in den USA für erhebliche Probleme. Hunderte Flüge wurden gestrichen. Mehr als 95.000 Haushalte waren zeitweise ohne Strom. An der Atlantikküste warnt der Wetterdienst vor Hochwasser und heftigem Wind. In New York drohen meterhohe Wellen. Für Jürgen Klopp steht heute das zweite Länderspiel als Fußball-Bundestrainer an. In Augsburg spielt die DFB-Elf heute Abend in der Nations League gegen Griechenland. Zum Auftakt am Donnerstag hatte Deutschland ein 1:1 in den Niederlanden geholt.
7: Es wird heute nochmal so ein richtig schöner Spätsommertag. Es gibt einen freundlichen Mix aus Sonne und Wolken. Es bleibt trocken und angenehme 23 Grad in der Spitze. Die neue Woche startet sogar noch ein bisschen wärmer. Es gibt viel Sonne, nur ein paar lockere Wolken, weiterhin trocken und örtlich sogar bis 25 Grad.
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7: Heute gehört die Berliner Innenstadt den Läuferinnen und Läufern beim Merlin-Marathon. Die Marathonstrecke ist bis ca. 17 Uhr gesperrt. Betroffen sind weite Teile von Mitte, Tiergarten, Charlottenburg, Kreuzberg, Neukölln, Schöneberg und Wilmersdorf. Auch auf der A100 bitte aufpassen. Die Anschlussstellen Hohenzollerndamm und Innsbrucker Platz sind während des Laufs gesperrt. Hier kann es sich dann ordentlich stauen. Die neuesten Blitzer stehen Tempelhof in der Bölkestraße, Neukölln-Kolumbiadamm, Pankow, Prenzlauer Promenade und A111 am Kreuz Oranienburg Richtung Berlin. Vielen Dank fürs Bescheid geben. Wenn ihr noch einen Stau oder Blitzer gesehen habt, dann ruft doch gerne an oder schickt ein WhatsApp. 20 und 3 mal die 19. Gute Fahrt.
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7: Schönes Wochenende für euch. Gestern Morgen haben wir eine neue Spielrunde bei unserem Quiz mit dem OO gestartet. Natürlich mit einem neuen Satz, bei dem das Ende fehlt.
2: Am schönsten ist Berlin, wenn...
7: Welche Lösungsvorschläge schon liefen, das hört ihr gleich. Nicht das, was doppelt genannt wird.

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3: Also mir fiel sofort ein, wenn es schneit. Das wunderschöne weiße Berlin, wenn es so hell ist, das wäre vielleicht eine gute Antwort.
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0: Schönes Wochenende für euch mit 94.3 RS2. Berlin hält ja schon den Weltrekord für den teuersten Flughafen mit der längsten Bauzeit. Den Weltrekord für die meisten Baustellen haben wir in Berlin auf jeden Fall auch schon 1000 Mal gebrochen. Und deshalb ist es Zeit für einen positiven Weltrekord. Der Weltrekord für das längste Chorkonzert der Welt, der geht nämlich auch nach Berlin. Bis gestern Abend standen über 200 Chöre nacheinander auf einer Bühne im Wedding bei der längsten Chor-Performance am Stück. Das waren insgesamt 125 Stunden. Und Nick Sawatzki aus der RSR Morgenshow, der war natürlich dabei.
1: Hi, wer bist du?
2: Ich bin Henning.
1: Henning, und das ist dein Sohn. Wie heißt du?
3: Lasse.
1: Hey, Lasse, hat es dir gefallen bisher?
3: Ja.
1: Was am besten?
3: Dass wir singen.
1: Das ist richtig. Knapp. Ich liebe Kinderantworten, ja. Und wer singt von euch am meisten zu Hause? Bist du das oder der Papa?
2: Ja, ich glaube, ich singe recht viel, aber die Kinder singen mit.
1: Und unter der Dusche singt der Papa auch, oder?
3: Nee.
2: Meistens denkt man sich irgendwas aus zum Anziehen oder so. Dann singt die Hose, dann singen mal die Schuhe.
1: Ach stark, das ist so ein pädagogischer Song dann so, ja?
2: Okay. Mehr oder weniger.
1: Die singen hier im Theater und du singst für ganz Berlin. Was hältst du denn davon? 1, 2, 3 und...
3: Theo ist fit.
2: Wie ein Turnschuh.
3: Und alle machen
1: mit. Oh, super, mega gut. Könnt ihr euch gleich anmelden, oder?
3: Ja.
1: Weltrekordversuch. Wie lange kannst du durchhalten? Wie viele Tage? Ein Stück singen? Ein Tag? Zwei Tage?
3: Drei.
0: Herzlichen Glückwunsch. Berlin freut sich über einen neuen Weltrekord für das längste Chorkonzert der Welt. Schönes Wochenende mit 94.3 RS2.

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6: Es ist 5:08 Uhr. Ich bin Christiane Hampe. Guten Morgen. Knapp eine Woche nach der Wahl in Berlin hat die SPD auf einem Parteitag dafür gestimmt, die Einladung der Linken für Sondierungen anzunehmen. Als Streitpunkte gelten allerdings die Wohnungspolitik und der Umgang mit Antisemitismus. Die Linke in Berlin will mit SPD und Grünen eine Koalition bilden. Erstmals seit Beginn des Ukraine-Kriegs haben die Außenminister Deutschlands und Russlands wieder direkt miteinander gesprochen. Am Rande der UN-Vollversammlung in New York traf Johann Wadephul seinen russischen Kollegen Lavrov. Wadephul forderte Russland erneut auf, an den Verhandlungstisch zurückzukehren. Im Ersten sagte der deutsche Außenminister am Abend:
7: Es hat kein positives Ergebnis gebracht, aber allen, die immer wieder sagen, Deutschland muss verhandeln, Deutschland muss mal mit Russland reden, den erwidere ich jetzt. Das tun wir. Und Russland zeigt zum jetzigen Zeitpunkt bedauerlicherweise keine Bereitschaft, in eine konstruktive Verhandlungsposition zu gehen.
6: Die Europäische Union stellt über 700 Millionen Euro für vertriebene und von Krisen betroffene Menschen weltweit bereit, vor allem aber in Afrika. Das kündigte EU-Kommissionspräsidentin von der Leyen an. Auch die Nothilfe für Betroffene der Kriege im Nahen Osten und in der Ukraine soll aufgestockt werden. Papst Leo setzt heute seine Frankreich-Reise fort. Er trifft sich unter anderem mit Opfern sexuellen Missbrauchs durch katholische Geistliche. Zu seiner Messe gestern auf der Place de la Concorde in Paris waren rekordverdächtige 800.000 Besucher gekommen. Spiel 2 heute für den neuen Fußball-Bundestrainer Jürgen Klopp. Heute Abend geht es in der Nations League in Augsburg gegen Griechenland. Zum ersten Mal seit 25 Jahren sind da beim Länderspiel auch wieder Stehplätze zugelassen. Klopp sagte dazu:
8: Die Stimmung im Stadion hat eine dramatische Auswirkung auf Leistung. Menschen, die stehen, sind per se eher dazu bereit, so war das in der Vergangenheit, da kommt normalerweise die Lautstärke her. Es geht immer nur, dass die richtigen Leute im Stadion sind. Und dann, wenn die richtigen stehen, ist es überragend, ist der Einfluss groß.
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10: Ja, die Sonnenbrille durchaus heute nochmal einpacken. Wir kriegen einen freundlichen Sonntag mit Sonne und Wolken, 24 Grad. Morgen übernimmt dann häufiger das Grau am Himmel, aber dafür bleiben die Temperaturen wirklich toll, spätsommerlich warm. Auch morgen nochmal 24 Grad.
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10: Heute gehört die Berliner Innenstadt den Läuferinnen und Läufern beim Berlin-Marathon. Die Marathonstrecke ist bis ca. 17 Uhr gesperrt. Betroffen sind weite Teile von Mitte, Tiergarten, Charlottenburg, Kreuzberg, Neukölln, Schöneberg und Wilmersdorf. Auch auf der A100 bitte aufpassen. Die Anschlussstellen Hohenzollerndamm und Innsbrucker Platz sind während des Laufs gesperrt. Hier kann es sich dann ordentlich stauen. Die neuesten Blitzer stehen Tempelhof in der Bölkestraße, Neukölln, Kolumbiadamm, Pankow, Prenzlauer Promenade und A111 am Kreuz Oranienburg Richtung Berlin. Vielen Dank fürs Bescheid geben. Wenn ihr noch einen Stau oder Blitzer gesehen habt, dann ruft doch gerne an oder schickt ein WhatsApp. 20 und 3 mal die 19. Gute Fahrt.
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10: Schönes Wochenende für euch und künftig werdet ihr vielleicht tatsächlich immer einen freien Platz in der U-Bahn bekommen. Warum und wie das funktionieren soll, darüber sprechen wir in 15 Minuten.

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0: schönes Wochenende mit 94.3 RS2. Berlin hat zwar viele der schönsten Bahnhöfe der Welt, keine falsche Bescheidenheit, aber leider eben auch immer wieder ganz schön volle Züge. Letzteres soll jetzt besser werden. Mit einer neuen Technik soll jetzt für mehr Platz in den Waggons gesorgt werden. Zum Beispiel am S-Bahnhof Bellevue. Da hat sich Lisa Wennemeyer jetzt mal umgesehen.
1: Echtzeit-Auslastungsanzeige heißt das Zauberwort. Und das soll mir verraten, in welchem Waggon es besonders voll ist und wo ich vielleicht noch ein bisschen Platz finde. So nach dem Ampelsystem grün, gelb, rot. Kennen Sie vielleicht schon, das gab es schon an 6 Bahnhöfen. Jetzt gibt es das an 14 Bahnhöfen. Und was neu ist, ich sehe das nicht nur noch für den einfahrenden Zug, sondern auch für die Folgezüge. Dadurch sollen wir mehr Zeit haben, uns schon mal strategisch auf dem Bahngleis zu positionieren, um einen Sitzplatz zu ergattern und außerdem die Türen nicht zu blockieren. Denn wir kennen das alle. Tür geht nicht zu und die ganze Fahrt verzögert sich. So, und jetzt müsst ihr hier jeden Moment die S5 einfahren Richtung Olympiastadion. Und da sehe ich die ersten 5 Waggons. Die sind schon relativ voll, die stehen schon auf gelb. Danach wird's leer. Problem ist, ich weiß jetzt nicht genau, wo der 6. Waggon hält. Das kann ich nur schätzen. Ich bleibe jetzt hier mal stehen und schau mal gleich rein in die Waggons, wenn die einfährt. Das wird übrigens mit Lichtsensoren gemessen. Das heißt, Licht scheint durch die Waggons und je weniger Licht durchkommt, umso voller der Waggon. So, da kommt die S5 angefahren. Ich versuche mal reinzugucken. Also, erster ist voll, auf jeden Fall. Zweiter ebenfalls voll. Da stimmt die Anzeige. Dritter auch voll, da würde ich nicht gerne einsteigen. Vierter voll, fünfter voll und jetzt wird's spannend. Na, ich stehe auf jeden Fall schon mal falsch, muss noch ein Stück laufen. Naja, der 6. ist tatsächlich etwas leerer. Da würde ich jetzt einsteigen. Und auch die Waggons danach sind relativ leer. Bis Jahresende soll dieses System an 50 Bahnhöfen in Berlin verfügbar sein. Also der Test hat hier schon mal geklappt und die Deutsche Bahn bestätigt auch, diese Auslastungsanzeigen, die sollen dazu führen, dass die Fahrgäste in den Zügen bis zu 30% gleichmäßiger verteilt sind.
0: Also ich finde es ja großartig, wenn Sachen funktionieren. Also künftig öfter mal ein freier Sitzplatz oder zumindest ein Stehplatz, wäre ja auch schon mal ganz angenehm. Schönes Wochenende mit 94.3 RS2. 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

0: Schönes Wochenende mit 94.3 RS2. Berlin hat's vorgemacht, jetzt ist Potsdam dran. An diesem Wochenende im Volkspark Potsdam das große Drachenfest. Das Wetter spielt ja mit und das internationale Drachenfest ist immer toll anzugucken. Drachenprofis lassen riesige Drachen, Drachenketten und Lenkdrachen zur Musik durch die Luft tanzen. Es gibt sogar richtige Drachenkämpfe. Ja, und unten ist natürlich auch ordentlich was los. Es gibt ein großes Programm für die Kinder, Hüpfburgen, Kinderschminken, Mitmachaktionen etc. etc. Und wer dann Lust bekommen hat, mal den eigenen Drachen steigen zu lassen. Es gibt tatsächlich in Berlin ein Drachenfachgeschäft. Die Flying Colors in Schöneberg. Sarah Bollberg ist die Inhaberin und hat uns verraten, bei ihr gibt's wirklich alles.
1: Kommt immer drauf an, für wen es sein soll. Ja. Also wir haben natürlich ganz viele Familien, die kommen, die für ihre Kinder den ersten Drachen kaufen möchten. Dann ist ein Kinderdrachen natürlich genau das Richtige. Natürlich bei Kindern nochmal drauf achten, dass es nicht zu groß werden soll. Genau, von Drachen, die ganz wenig Wind brauchen, die viel Wind brauchen, da haben wir eigentlich alles Mögliche da.
0: Na dann, vielleicht in diesem Herbst auch mal Drachen steigen lassen. Viel Spaß mit 94.3 RS2.

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5: Es ist 8:05. Ich bin Christiane Hampe. Guten Morgen. Der Startschuss ist gefallen. Die Topläufer des Berlin-Marathons sind auf der Strecke. Nach und nach folgen jetzt die restlichen 56.000 Läuferinnen und Läufer. Inklusive der Teilnehmer an den Rennen der Skater, Handbiker und Rollstuhlathleten sind insgesamt rund 84.000 Menschen aus 162 Nationen an diesem Wochenende beim Berlin-Marathon dabei. Nach jahrelanger Funkstille haben Deutschland und Russland erstmals wieder direkt miteinander gesprochen. Außenminister Wadephul traf seinen russischen Amtskollegen Lavrov am Rande der UN-Generalversammlung in New York. Dabei ging es neben dem russischen Angriffskrieg gegen die Ukraine auch um den Drohnenvorfall am Flughafen Leipzig-Halle. Wadephul sagte gestern Abend im Ersten:
6: Ich wollte klar machen nach dem Vorfall in Leipzig, der ja sehr gefährlich war. Ich wollte Russland sagen, dass damit eine Grenze überschritten wurde und dass wir erwarten, dass so etwas nicht noch einmal geschieht und dass wir jederzeit bereit sind zu reagieren.
5: In der EU gelten ab heute schärfere Regeln gegen sogenanntes Werbe-Greenwashing. Produkte dürfen nicht mehr ohne weiteres als umweltfreundlich oder klimaneutral beworben werden. Mehr von Tim Britztrup.
7: Die Hersteller dürfen solche Begriffe im Werbesprech nur noch verwenden, wenn sie dafür Belege haben. Und da reicht es nicht, wenn zum Ausgleich irgendwo Bäume gepflanzt werden. Außerdem dürfen sich beispielsweise Energiekonzerne nicht als nachhaltig bezeichnen, weil sie auch Windenergie im Angebot haben, ihr Hauptgeschäft aber mit Öl und Gas machen. Auch selbst erfundene Umweltsiegel sind jetzt verboten. Bei Verstößen drohen Geldstrafen.
5: Papst Leo setzt heute seine Frankreich-Reise fort. Er trifft sich unter anderem mit Opfern sexuellen Missbrauchs durch katholische Geistliche. Zu seiner Messe gestern auf der Place de la Concorde in Paris waren rekordverdächtige 800.000 Besucher gekommen. Spiel 2 heute für den neuen Fußball-Bundestrainer Jürgen Klopp. Am Abend geht es in der Nations League in Augsburg gegen Griechenland. Zum ersten Mal seit 25 Jahren sind da bei einem Länderspiel in Deutschland wieder Stehplätze zugelassen. Sportlich gibt es auf jeden Fall eine Änderung. Statt Ter Stegen steht Nübel im Tor.
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9: Zum Marathon gibt's heute richtig gutes Lauf- und Zuschauerwetter. Sonne, ein paar Wolken wechseln sich ab. Es bleibt trocken, bis zu 24 Grad für den Nachmittag. Und das bedeutet für Ende September richtig schön warm. Auch die neue Woche startet ungewöhnlich mild. Morgen ziehen zwar deutlich mehr Wolken durch, trotzdem schaffen wir nochmal 24 Grad in der Spitze.
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9: Heute gehört die Berliner Innenstadt den Läuferinnen und Läufern beim Berlin-Marathon. Die Marathonstrecke ist bis ca. 17 Uhr gesperrt. Betroffen sind weite Teile von Mitte, Tiergarten, Charlottenburg, Kreuzberg, Neukölln, Schöneberg und Wilmersdorf. Auch auf der A100 bitte aufpassen. Die Anschlussstellen Hohenzollerndamm und Innsbrucker Platz sind während des Laufs gesperrt. Hier kann es sich dann ordentlich stauen. Die neuesten Blitzer stehen Tempelhof in der Bölkestraße, Neukölln, Kolumbiadamm, Pankow, Prenzlauer Promenade und A111 am Kreuz Oranienburg Richtung Berlin. Vielen Dank fürs Bescheid geben. Wenn ihr noch einen Stau oder Blitzer gesehen habt, dann ruft doch gerne an oder schickt ein WhatsApp. 20 und 3 mal die 19. Gute Fahrt.
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9: Schönes Wochenende für euch. Gestern Morgen haben wir eine neue Spielrunde bei unserem Quiz mit dem O.O. gestartet. Natürlich mit einem neuen Satz, bei dem das Ende fehlt.
11: Am schönsten ist Berlin, wenn...
9: Welche Lösungsvorschläge schon liefen, das hört ihr gleich. Nicht das, was doppelt genannt wird. Stay.

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0: Es geht um den Satz von Marie aus Friedrichshain.
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0: Inzwischen spielen wir um 1.000 Euro.
3: Also mir fiel sofort ein, wenn es schneit. Das wunderschöne weiße Berlin, wenn es so hell ist, das wäre vielleicht eine gute Antwort.
4: Ich würde sagen, zur Jahreszeit jetzt, wenn sich die Blätter färben.
5: Wenn an Weihnachten und an den Feiertagen alle nach Hause fahren und man in Berlin wieder einen Sitzplatz bekommt.
0: Also das ist es nicht. Vielleicht habt ihr ja noch eine andere Idee. Die nächste Spielrunde, die gibt es am Montagmorgen um 7 Uhr. 1.000 Euro sind im Jackpot.
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0: Schönes Wochenende für euch mit 94.3 RS2. So, der Herbst ist angekommen in Berlin und Brandenburg. Ich denke, die meisten von uns sind bereit. War ja auch wirklich ein langer und toller Sommer. Deshalb freuen wir uns jetzt eigentlich doch alle auf den Herbst. Warum genau?
1: Die Sonne, die durch die rotbraunen Blätter scheint.
2: Ich mag die Farben, aber auch, dass ich halt Anziehsachen tragen kann, ohne eine Jacke zu brauchen. Ich liebe Zimtschnecken im Herbst.
3: Weil man wieder Tee trinken kann und zu Hause chillen.
4: Ich mag es gerne, wenn die Blätter sich verfärben und runterfallen und man dann so durch die Straßen läuft.
5: Wenn die Sonne scheint, dann ist immerhin ein schöner Herbst und die Bäume sich färben. Ja, vielleicht kann man sich dann daran erfreuen.
0: Ich freue mich tatsächlich auch auf dieses herbstliche Blätter allerlei, wenn ich morgens mit den Hunden im Grunewald spazieren gehe und wenn man dann so durch ein wahres Meer von bunten Blättern wandelt. Schönes Wochenende mit 94.3 RS2.

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6: Es ist 5:10. Ich bin Christiane Hampe. Guten Tag. Sondierungsgesprächen von Linken, Grünen und SPD in Berlin steht nichts mehr im Weg. Auf einem Parteitag haben auch die Sozialdemokraten dafür gestimmt. Es ist aber offen, ob es tatsächlich zu einer Koalition kommt. Streitpunkte sind die Wohnungspolitik der Linken und der Umgang mit Antisemitismus. Der Startschuss ist gefallen. Die Topläufer des Berlin-Marathons sind auf der Strecke. Nach und nach folgen jetzt die restlichen 56.000 Läuferinnen und Läufer. Inklusive der Teilnehmer an den Rennen der Skater, Handbiker und Rollstuhlathleten sind insgesamt rund 84.000 Menschen aus 162 Nationen an diesem Wochenende beim Berlin-Marathon dabei. In der EU gelten ab heute schärfere Regeln gegen sogenanntes Werbe-Greenwashing. Produkte dürfen nicht mehr ohne weiteres als umweltfreundlich oder klimaneutral beworben werden. Mehr von Tim Britztrup.
7: Die Hersteller dürfen solche Begriffe im Werbesprech nur noch verwenden, wenn sie dafür Belege haben. Und da reicht es nicht, wenn zum Ausgleich irgendwo Bäume gepflanzt werden. Außerdem dürfen sich beispielsweise Energiekonzerne nicht als nachhaltig bezeichnen, weil sie auch Windenergie im Angebot haben, ihr Hauptgeschäft aber mit Öl und Gas machen. Auch selbst erfundene Umweltsiegel sind jetzt verboten. Bei Verstößen drohen Geldstrafen.
6: Es war das erste direkte Gespräch nach jahrelanger Funkstille. Die Außenminister Deutschlands und Russlands haben sich überraschend am Rande der UN-Vollversammlung in New York getroffen. Mehr von Daniel Bornberg.
8: Außenminister Wadephul forderte seinen Amtskollegen Lavrov auf, an den Verhandlungstisch zurückzukehren, um über ein Ende des Ukraine-Kriegs zu sprechen. Außerdem machte er klar, mit russischen Attacken wie der mit den Drohnen am Flughafen Leipzig-Halle ist eine Grenze überschritten. Die Ukraine bietet Russland immer wieder Verhandlungen an, um den Krieg zu beenden. Dazu ist Russland nicht bereit, sagt Wadephul.
6: Auf der A96 im Ostallgäu ist ein Reisebus verunglückt. Dabei gibt's nach aktuellem Stand 2 Tote und zahlreiche Verletzte. Der Bus war in der Nähe von Buchlohe von der Straße abgekommen und umgekippt. Im Bus waren 40 bis 50 philippinische Staatsangehörige, so die Polizei. Der Tech-Riese OpenAI stoppt das Training seiner leistungsstärksten KI-Modelle. Grund ist ein erneuter Zwischenfall beim ChatGPT-Entwickler. Ein KI-Modell hatte es in einem Test geschafft, Antworten von einem externen Chatbot zu bekommen, obwohl der Zugang zum Internet gesperrt war.
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10: Ja, der September zeigt heute nochmal, was er kann. Sonne, ein paar harmlose Wolken bis 24 Grad in Berlin und Brandenburg. Morgen gibt es zwar mehr Wolken, aber von Herbstkälte erstmal keine Spur, zumindest tagsüber. Auch zum Wochenstart erwarten wir morgen Nachmittag 24 Grad.
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10: Heute gehört die Berliner Innenstadt den Läuferinnen und Läufern beim Berlin-Marathon. Die Marathonstrecke ist bis ca. 17 Uhr gesperrt. Betroffen sind weite Teile von Mitte, Tiergarten, Charlottenburg, Kreuzberg, Neukölln, Schöneberg und Wilmersdorf. Auch auf der A100 bitte aufpassen. Die Anschlussstellen Hohenzollerndamm und Innsbrucker Platz sind während des Laufs gesperrt. Hier kann es sich dann ordentlich stauen. Die neuesten Blitzer stehen Tempelhof in der Bölkestraße, Neukölln, Kolumbiadamm, Pankow, Prenzlauer Promenade und A111 am Kreuz Oranienburg Richtung Berlin. Vielen Dank fürs Bescheid geben. Wenn ihr noch einen Stau oder Blitzer gesehen habt, dann ruft doch gerne an oder schickt ein WhatsApp. 20 und 3x die 19. Gute Fahrt.
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10: Schönen Sonntag für euch und wir sagen herzlichen Glückwunsch. Wir Berliner sind um einen Weltrekord reicher. Der Weltrekord für das längste Chorkonzert der Welt geht nach Berlin. Insgesamt über 125 Stunden. Nick aus der RS2 Morgenshow, der war mit dabei. Hört ihr in 15 Minuten. Klar.

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0: schönes Wochenende für euch. Mit 94,3 RS2. Berlin hält ja schon den Weltrekord für den teuersten Flughafen mit der längsten Bauzeit. Den Weltrekord für die meisten Baustellen haben wir in Berlin auf jeden Fall auch schon 1000 Mal gebrochen. Und deshalb ist es Zeit für einen positiven Weltrekord. Der Weltrekord für das längste Chorkonzert der Welt, der geht nämlich auch nach Berlin. Bis gestern Abend standen über 200 Chöre nacheinander auf einer Bühne im Wedding bei der längsten Chor-Performance am Stück. Das waren insgesamt 125 Stunden. Und Nick Sawatzki aus der RSR Morgenshow, der war natürlich dabei.
1: Hi, wer bist du?
2: Ich bin Henning.
1: Henning, und das ist dein Sohn. Wie heißt du?
3: Lasse.
1: Hey, Lasse. Hat's dir gefallen bisher?
3: Ja.
1: Was am besten?
3: Dass sie singen.
1: Das ist richtig. Knapp. Ich liebe Kinderantworten, ja. Und wer singt von euch am meisten zu Hause? Bist du das oder der Papa?
2: Ja, ich glaube, ich singe recht viel, aber die Kinder singen mit.
1: Und unter der Dusche singt der Papa auch, oder?
3: Nee.
2: Meistens denkt man sich irgendwas aus zum Anziehen oder so. Dann singt die Hose, dann singen mal die Schuhe.
1: Ach stark, das ist so ein pädagogischer Song dann so, ja?
2: Okay. Mehr oder weniger.
1: Die singen hier im Theater und du singst für ganz Berlin. Was hältst du denn davon? 1, 2, 3 und?
3: Theo ist fit.
2: Wie ein Turnschuh.
3: Und alle machen
1: mit. Oh, super, mega gut. Könnt ihr euch gleich anmelden, oder?
3: Ja.
1: Weltrekordversuch. Wie lange kannst du durchhalten? Wie viele Tage? Ein Stück singen? Ein Tag? Zwei Tage?
3: Drei.
0: Herzlichen Glückwunsch. Berlin freut sich über einen neuen Weltrekord für das längste Chorkonzert der Welt. Schönes Wochenende mit 94,3 RS2.

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0: Schönes Wochenende für euch mit 943 RS2. Pilze, Pilze, Pilze, so heißt das neue Buch von Pilzfluencer Moritz Schmidt. Und die wachsen ja auch hier in Berlin und Brandenburg. Lisa Wennemeyer war mit Moritz Schmidt, dem Pilz-Sachverständigen und Coach, unterwegs. Und zwar in der Zeutener Heide, auf der Suche nach den schönsten Pilzen und vor allem nach den schmackhaftesten.
1: Ja, wir haben auch schon ganz schön viel gefunden. Und man muss wirklich sagen, Moritz sieht hier Dinge, die ich nicht sehe. Also er hat schon so einen Pilzblick. Es war übrigens, das muss ich an dieser Stelle mal sagen, gar nicht so einfach, Moritz zu bekommen. Ist ja jetzt Pilzhochsaison und du hast ja auch gerade ein Buch geschrieben. Da sind erstens ganz tolle Pilzkunstwerke drin, du bist ja auch Fotograf, aber auch tolle Rezepte. Wie isst du deine Pilze denn am liebsten?
2: Am liebsten mit ganz viel Hitze behandelt, dass sie ein schönes Röstaroma kriegen, das Umami entfalten. Also tatsächlich kann man die auch sehr heiß anbraten und denen ganz viel Zeit geben. In meinem Buch haben wir auch Sachen gemacht wie Königsberger Klopse aus Pilzen oder ein Pilzdöner. Ne? Wir wollten einfach Pilze mal in den Mittelpunkt rücken und raus aus dieser Soßenfraktion und als irgendwie Nebendarsteller ab in den Mittelpunkt und wirklich tolle Gerichte machen.
1: Ja, da kriege ich langsam richtig Hunger, dann lass uns mal weitersuchen, weil ein bisschen Pilze brauchen wir, glaube ich, noch.
2: Jo, aber da vorne ist noch ein interessanter Pilz, den ich dir gerne zeigen würde. Das sind gelbe Knollenblätterpilze, wenn du mal dran riechst, die riechen nach Kartoffelkeller oder so Muff.
1: Oh ja, der riecht nach Kartoffelkeller.
2: Genau, den will man auch nicht essen.
1: Gibt es eigentlich so einen Pilz, der so idiotensicher ist, der keinen Doppelgänger hat, den man immer findet?
2: Es gibt bei jedem Pilz eigentlich einen Doppelgänger.
1: Immer?
2: Immer. Verdammt. Also das ist eine Regel, das ist eine der wenigen Regeln, die es gibt. Mhm. Ich würde sagen, Marone oder so ist relativ easy. Also man kann sich nicht tödlich vergiften. Das ist schon mal
1: ist ja schon mal was.
2: Genau, schon mal die halbe Miete.
1: Was sind denn doch so deine Top-Tipps zum Pilz? Zu suchen zum Anfang?
2: Vielleicht erstmal ganz langsam machen im Wald. Nicht so viel wollen. Ja? Die Geschwindigkeit drosseln, weil wenn man sich mal hinsetzt, dann sieht man auf einmal Pilze. Wenn man in den Wald rennt und irgendwie alles will, dann sieht man gar nichts. Ja. Das zweite Regel, Pilze immer im Ganzen entnehmen, wenn man sie korrekt bestimmen möchte. Ja? Mhm. Und ja, als Einsteiger nicht zu viel sammeln, sich an die 1-Kilo-Regel halten.
1: Pro Kopf?
2: Pro Kopf, so viel wie man selber verwerten kann, ist auch ein bisschen gesunder Menschenverstand.
0: Ja. Na dann, guten Appetit. Schönes Wochenende mit 943 RS2.

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2: Es ist 5:11. Ich bin Christiane Hampe. Guten Tag. In der EU gelten ab heute schärfere Regeln gegen sogenanntes Werbe-Greenwashing. Produkte dürfen nicht mehr ohne weiteres als umweltfreundlich oder klimaneutral beworben werden. Mehr von Tim Britztrup.

0: Hersteller dürfen solche Begriffe im Werbesprech nur noch verwenden, wenn sie dafür Belege haben. Und da reicht es nicht, wenn zum Ausgleich irgendwo Bäume gepflanzt werden. Außerdem dürfen sich beispielsweise Energiekonzerne nicht als nachhaltig bezeichnen, weil sie auch Windenergie im Angebot haben, ihr Hauptgeschäft aber mit Öl und Gas machen. Auch selbst erfundene Umweltsiegel sind jetzt verboten. Bei Verstößen drohen Geldstrafen.
1: Außenminister Wadephul hat sein Treffen mit Russlands Außenminister Lavrov verteidigt. Die beiden hatten sich in New York am Rande der UN-Vollversammlung zu einem 20-Minuten-Gespräch getroffen. Wadephul sagte am Abend im Ersten:
2: Es hat kein positives Ergebnis gebracht, aber allen, die immer wieder sagen, Deutschland muss verhandeln, Deutschland muss mal mit Russland reden, denen erwidere ich jetzt: Das tun wir. Und Russland zeigt zum jetzigen Zeitpunkt bedauerlicherweise keine Bereitschaft, in eine konstruktive Verhandlungsposition zu gehen.
1: Sondierungsgesprächen von Linken, Grünen und SPD in Berlin steht nichts mehr im Weg. Auf einem Parteitag haben auch die Sozialdemokraten dafür gestimmt. Es ist aber offen, ob es tatsächlich zu einer Koalition kommt. Streitpunkte sind die Wohnungspolitik der Linken und der Umgang mit Antisemitismus. Von Paris nach Lourdes. Papst Leo trifft sich im Rahmen seiner Frankreichreise heute im Wallfahrtsort unter anderem mit Opfern sexuellen Missbrauchs durch katholische Geistliche. Zur Messe des Papstes gestern in der Pariser Innenstadt waren etwa 800.000 Leute gekommen. Taylor Swift hat einen neuen Spotify-Rekord aufgestellt. Ihr aktueller Song Patient Zero war am Freitag der meistgestreamte Song einer Künstlerin an einem Tag in diesem Jahr. Im Rahmen der MTV Video Music Awards stellt Swift heute das Musikvideo zu Patient Zero vor. Für Jürgen Klopp steht heute das zweite Länderspiel als Fußball-Bundestrainer an. In Augsburg spielt die DFB-Elf heute Abend in der Nations League gegen Griechenland. Zum Auftakt am Donnerstag hatte Deutschland ein 1:1 in den Niederlanden geholt.
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4: Ja, der September zeigt heute noch mal, was er kann. Sonne, ein paar harmlose Wolken bis 24 Grad in Berlin und Brandenburg. Morgen gibt es zwar mehr Wolken, aber von Herbstkälte erstmal keine Spur, zumindest tagsüber. Auch zum Wochenstart erwarten wir morgen Nachmittag 24 Grad.
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4: Heute gehört die Berliner Innenstadt den Läuferinnen und Läufern beim Merlin-Marathon. Die Marathonstrecke ist bis ca. 17 Uhr gesperrt. Betroffen sind weite Teile von Mitte, Tiergarten, Charlottenburg, Kreuzberg, Neukölln, Schöneberg und Wilmersdorf. Auch auf der A100 bitte aufpassen. Die Anschlussstellen Hohenzollerndamm und Innsbrucker Platz sind während des Laufs gesperrt. Hier kann es sich dann ordentlich stauen. Die neuesten Blitzer stehen Tempelhof in der Bölkestraße, Neukölln, Kolumbiadamm, Pankow, Prenzlauer Promenade und A111 am Kreuz Oranienburg Richtung Berlin. Vielen Dank fürs Bescheid geben. Wenn ihr noch einen Stau oder Blitzer gesehen habt, dann ruft doch gerne an oder schickt ein WhatsApp. 20 und 3 mal die 19. Gute Fahrt.
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4: Schönes Wochenende für euch. Gestern Morgen haben wir eine neue Spielrunde bei unserem Quiz mit dem OO gestartet. Natürlich mit einem neuen Satz, bei dem das Ende fehlt.
6: Am schönsten ist Berlin, wenn...
4: Welche Lösungsvorschläge schon liefen, das hört ihr gleich. Nicht das, was doppelt genannt wird.

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0: Es geht um den Satz von Marie aus Friedrichshain.
2: Am schönsten ist Berlin, wenn...
0: Inzwischen spielen wir um 1.000 Euro.
3: Also mir fiel sofort ein, wenn es schneit. Das wunderschöne weiße Berlin, wenn es so hell ist, das wäre vielleicht eine gute Antwort.
4: Ich würde sagen, zur Jahreszeit jetzt, wenn sich die Blätter färben.
5: Wenn an Weihnachten und an den Feiertagen alle nach Hause fahren und man in Berlin wieder einen Sitzplatz bekommt.
0: Also das ist es nicht. Vielleicht habt ihr ja noch eine andere Idee. Die nächste Spielrunde, die gibt es am Montagmorgen um 7 Uhr. 1.000 Euro sind im Jackpot.
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0: Schönes Wochenende mit 94.3 RS2. Berlin hat's vorgemacht, jetzt ist Potsdam dran. An diesem Wochenende im Volkspark Potsdam das große Drachenfest. Das Wetter spielt hier mit und das internationale Drachenfest ist immer toll anzugucken. Drachenprofis lassen riesige Drachen, Drachenketten und Lenkdrachen zur Musik durch die Luft tanzen. Es gibt sogar richtige Drachenkämpfe. Ja, und unten ist natürlich auch ordentlich was los. Es gibt ein großes Programm für die Kinder, Hüpfburgen, Kinderschminken, Mitmachaktionen etc. etc. Und wer dann Lust bekommen hat, mal den eigenen Drachen steigen zu lassen. Es gibt tatsächlich in Berlin ein Drachenfachgeschäft. Die Flying Colors in Schöneberg. Sarah Bollberg ist die Inhaberin und hat uns verraten, bei ihr gibt's wirklich alles.
1: Kommt immer drauf an, für wen es sein soll. Ja. Also wir haben natürlich ganz viele Familien, die kommen, die für ihre Kinder den ersten Drachen kaufen möchten. Dann ist ein Kinderdrachen natürlich genau das Richtige. Natürlich bei Kindern nochmal drauf achten, dass es nicht zu groß werden soll. Drachen, die ganz wenig Wind brauchen, die viel Wind brauchen, da haben wir eigentlich alles Mögliche da.
0: Na dann, vielleicht in diesem Herbst auch mal Drachen steigen lassen. Viel Spaß mit 94.3 RS2.

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6: Es ist 5:05. Ich bin Christiane Hampe. Guten Tag. In der EU gelten ab heute schärfere Regeln gegen sogenanntes Werbe-Greenwashing. Produkte dürfen nicht mehr ohne weiteres als umweltfreundlich oder klimaneutral beworben werden. Mehr von Tim Britztrup.
7: Die Hersteller dürfen solche Begriffe im Werbesprech nur noch verwenden, wenn sie dafür Belege haben. Und da reicht es nicht, wenn zum Ausgleich irgendwo Bäume gepflanzt werden. Außerdem dürfen sich beispielsweise Energiekonzerne nicht als nachhaltig bezeichnen, weil sie auch Windenergie im Angebot haben, ihr Hauptgeschäft aber mit Öl und Gas machen. Auch selbst erfundene Umweltsiegel sind jetzt verboten. Bei Verstößen drohen Geldstrafen.
6: Berlin statt Düsseldorf, Kanzleramt statt Staatskanzlei? Nein, so lautet die Antwort von NRW-Ministerpräsident Wüst. Er hat keine Ambitionen für einen Wechsel in die Bundespolitik. Das sagte er dem Deutschlandfunk. Mehr von Daniel Bornberg.
8: Seit dem miesen Abschneiden der CDU bei den Wahlen in Sachsen-Anhalt, Mecklenburg-Vorpommern und Berlin ist der Druck auf Kanzler Merz noch einmal größer geworden. Immer wieder gab es zuletzt Debatten über seine Person. Ist er der richtige Mann? Kann er es überhaupt? Sollte nicht lieber Wüst übernehmen? Der spricht sich nun gegen einen solchen Schritt aus und sagt mit Blick auf die Landtagswahl in NRW im nächsten Jahr: Ich trete an für 5 Jahre. Ich habe keine anderen Pläne.
6: Erstmals seit Beginn des Ukraine-Kriegs haben die Außenminister Deutschlands und Russlands direkt miteinander gesprochen. Am Kreml-Kurs ändert das allerdings nichts. Moskau will nicht über ein Ende des Ukraine-Kriegs verhandeln, das sagte Außenminister Wadefuhl nach dem Gespräch mit Lavrov. Auf der A96 in Oberbayern ist ein Reisebus verunglückt. 2 Insassen starben, 8 wurden schwer verletzt. In dem Bus war eine philippinische Reisegruppe auf dem Weg von Zürich nach Mailand. Warum der Bus von der Autobahn abkam und umstürzte, ist noch unklar. Von Paris nach Lourdes. Papst Leo trifft sich im Rahmen seiner Frankreichreise heute im Wallfahrtsort unter anderem mit Opfern sexuellen Missbrauchs durch katholische Geistliche. Zur Messe des Papstes gestern in der Pariser Innenstadt waren etwa 800.000 Leute gekommen. Für Jürgen Klopp steht heute das 2. Länderspiel als Fußball-Bundestrainer an. In Augsburg spielt die DFB-Elf heute Abend in der Nations League gegen Griechenland. Zum Auftakt am Donnerstag hatte Deutschland ein 1:1 in den Niederlanden geholt.
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10: Zum Marathon gibt's heute richtig gutes Lauf- und Zuschauerwetter. Sonne, ein paar Wolken wechseln sich ab. Es bleibt trocken, bis zu 24 Grad für den Nachmittag. Und das bedeutet für Ende September richtig schön warm. Auch die neue Woche startet ungewöhnlich mild. Morgen ziehen zwar deutlich mehr Wolken durch, trotzdem schaffen wir nochmal 24 Grad in der Spitze.
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10: Heute gehört die Berliner Innenstadt den Läuferinnen und Läufern beim Berlin-Marathon. Die Marathonstrecke ist bis ca. 17 Uhr gesperrt. Betroffen sind weite Teile von Mitte, Tiergarten, Charlottenburg, Kreuzberg, Neukölln, Schöneberg und Wilmersdorf. Auch auf der A100 bitte aufpassen. Die Anschlussstellen Hohenzollerndamm und Innsbrucker Platz sind während des Laufs gesperrt. Hier kann es sich dann ordentlich stauen. Die neuesten Blitzer stehen Tempelhof in der Bölkestraße, Neukölln, Kolumbiadamm, Pankow, Prenzlauer Promenade und A111 am Kreuz Oranienburg Richtung Berlin. Vielen Dank fürs Bescheid geben. Wenn ihr noch einen Stau oder Blitzer gesehen habt, dann ruft doch gerne an oder schickt ein WhatsApp. 20 und 3x die 19. Gute Fahrt.
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10: Schönes Wochenende für euch. Und künftig werdet ihr vielleicht tatsächlich immer einen freien Platz in der U-Bahn bekommen. Warum und wie das funktionieren soll, darüber sprechen wir in 15 Minuten.

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0: Schönes Wochenende mit 94.3 RS2. Berlin hat zwar viele der schönsten Bahnhöfe der Welt, keine falsche Bescheidenheit, aber leider eben auch immer wieder ganz schön volle Züge. Letzteres soll jetzt besser werden. Mit einer neuen Technik soll jetzt für mehr Platz in den Waggons gesorgt werden. Zum Beispiel am S-Bahnhof Bellevue. Da hat sich dieser Wennemeyer jetzt mal umgesehen.
1: Echtzeit-Auslastungsanzeige heißt das Zauberwort. Und das soll mir verraten, in welchem Waggon es besonders voll ist und wo ich vielleicht noch ein bisschen Platz finde. So nach dem Ampelsystem grün, gelb, rot. Kennen Sie vielleicht schon, das gab es schon an 6 Bahnhöfen. Jetzt gibt es das an 14 Bahnhöfen. Und was neu ist, ich sehe das nicht nur noch für den einfahrenden Zug, sondern auch für die Folgezüge. Dadurch sollen wir mehr Zeit haben, uns schon mal strategisch auf dem Bahngleis zu positionieren, um einen Sitzplatz zu ergattern und außerdem die Türen nicht zu blockieren. Denn wir kennen das alle. Tür geht nicht zu und die ganze Fahrt verzögert sich. So, und jetzt müsst ihr hier jeden Moment die S5 einfahren Richtung Olympiastadion. Und da sehe ich die ersten 5 Waggons. Die sind schon relativ voll, die stehen schon auf gelb. Danach wird's leer. Problem ist, ich weiß jetzt nicht genau, wo der 6. Waggon hält. Das kann ich nur schätzen. Ich bleibe jetzt hier mal stehen und schau mal gleich rein in die Waggons, wenn die einfährt. Das wird übrigens mit Lichtsensoren gemessen. Das heißt, Licht scheint durch die Waggons und je weniger Licht durchkommt, umso voller der Waggon. So, da kommt die S5 angefahren. Ich versuche mal reinzugucken. Also, erster ist voll, auf jeden Fall. Zweiter ebenfalls voll. Da stimmt die Anzeige. Dritter auch voll. Da würde ich nicht gerne einsteigen. Vierter voll, fünfter voll und jetzt wird's spannend. Na, ich stehe auf jeden Fall schon mal falsch, muss noch ein Stück laufen. Naja, der 6. ist tatsächlich etwas leerer. Da würde ich jetzt einsteigen. Und auch die Waggons danach sind relativ leer. Bis Jahresende soll dieses System an 50 Bahnhöfen in Berlin verfügbar sein. Also der Test hat hier schon mal geklappt und die Deutsche Bahn bestätigt auch, diese Auslastungsanzeigen, die sollen dazu führen, dass die Fahrgäste in den Zügen bis zu 30% gleichmäßiger verteilt sind.
0: Also ich finde es ja großartig, wenn Sachen funktionieren. Also künftig öfter mal ein freier Sitzplatz oder zumindest ein Stehplatz, wäre ja auch schon mal ganz angenehm. Schönes Wochenende mit 94.3 RS2.
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0: Schönes Wochenende für euch mit 94.3 RS2. So, der Herbst ist angekommen in Berlin und Brandenburg. Ich denke, die meisten von uns sind bereit. War ja auch wirklich ein langer und toller Sommer. Deshalb freuen wir uns jetzt eigentlich doch alle auf den Herbst. Warum genau?
1: Die Sonne, die durch die rotbraunen Blätter scheint.
2: Ich mag die Farben, aber auch, dass ich halt Anziehsachen tragen kann, ohne eine Jacke zu brauchen. Ich liebe Zimtschnecken im Herbst.
3: Weil man wieder Tee trinken kann und zu Hause chillen.
4: Ich mag es gerne, wenn die Blätter sich verfärben und runterfallen und man dann so durch die Straßen läuft.
5: Wenn die Sonne scheint, dann ist es immerhin schöner Herbst und die Bäume sich färben. Ja, vielleicht kann man sich dann daran erfreuen.
0: Ich freue mich tatsächlich auch auf dieses herbstliche Blätter allerlei, wenn ich morgens mit den Hunden im Grunewald spazieren gehe und wenn man dann so durch ein wahres Meer von bunten Blättern wandelt. Schönes Wochenende mit 94.3 RS2.

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6: Es ist 5:05. Ich bin Christiane Hampe. Guten Tag. Berlin statt Düsseldorf, Kanzleramt statt Staatskanzlei? Nein, so lautet die Antwort von NRW-Ministerpräsident Wüst. Er hat keine Ambitionen für einen Wechsel in die Bundespolitik. Das sagte er dem Deutschlandfunk. Mehr von Daniel Bornberg.
7: Seit dem miesen Abschneiden der CDU bei den Wahlen in Sachsen-Anhalt, Mecklenburg-Vorpommern und Berlin ist der Druck auf Kanzler Merz noch einmal größer geworden. Immer wieder gab es zuletzt Debatten über seine Person. Ist er der richtige Mann? Kann er es überhaupt? Sollte nicht lieber Wüst übernehmen? Der spricht sich nun gegen einen solchen Schritt aus und sagt mit Blick auf die Landtagswahl in NRW im nächsten Jahr: Ich trete an für 5 Jahre. Ich habe keine anderen Pläne.
6: Ab heute gelten in der EU schärfere Regeln für Werbung mit Klimaslogans. Begriffe wie umweltfreundlich oder klimaneutral dürfen nur noch auf Produkte gedruckt werden, wenn die Hersteller das belegen können. Verbraucher sollen so vor falschen Versprechungen geschützt werden. Erstmals seit Beginn des Ukraine-Kriegs haben die Außenminister Deutschlands und Russlands direkt miteinander gesprochen. Am Kreml-Kurs ändert das allerdings nichts. Moskau will nicht über ein Ende des Ukraine-Kriegs verhandeln. Das sagte Außenminister Wadefuhl nach dem Gespräch mit Lavrov. Am Ende hat sie es nicht geschafft. Die Äthiopierin Tigst Assefa hat beim Berlin-Marathon heute einen neuen Weltrekord verpasst. Die 29-Jährige war lange auf Rekordkurs, hatte kurz vor dem Ziel aber offenbar Krämpfe und kam mit 2 Stunden 11:04 ins Ziel. Bei den Männern gewann ihr Landsmann Gui

0: Adola. Deutschland gegen Griechenland. Das ist das zweite Nations League-Spiel, bei dem der neue Bundestrainer Jürgen Klopp an der Seitenlinie steht. Die Partie geht heute Abend in Augsburg über die Bühne. Zum ersten Mal seit 25 Jahren sind da bei einem Länderspiel in Deutschland wieder Stehplätze zugelassen. Dazu sagte Klopp:
1: Die Stimmung im Stadion hat eine dramatische Auswirkung auf Leistung. Menschen, die stehen, sind per se eher dazu bereit, so war das in der Vergangenheit, da bekommt normalerweise die Lautstärke her. Es geht immer nur, dass die richtigen Leute im Stadion sind. Und dann, wenn die richtigen stehen, ist es überragend, ist der Einfluss groß.
0: Anstoß heute Abend ist um 20.45 Uhr.
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3: Ja, die Sonnenbrille durchaus heute nochmal einpacken. Wir kriegen einen freundlichen Sonntag mit Sonne und Wolken, 24 Grad. Morgen übernimmt dann häufiger das Grau am Himmel, aber dafür bleiben die Temperaturen wirklich toll, spätsommerlich warm. Auch morgen nochmal 24 Grad.
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5: Ich wünsche euch ein schönes Wochenende. Wie gern ich diesen Satz sage, das könnt ihr euch gar nicht vorstellen, weil ich ja schon weiß, dass es wirklich schön wird. Heute kommt nämlich zum Beispiel ein Mann zu mir ins Studio. Da kriegen wir vielleicht schon beim Zuhören Muskelkater. Joey Kelly ist nämlich hier bei uns im großen Promi-Interview und der ist ja gerne mal extrem unterwegs. Aber davor geht es um was ganz anderes. Warum zum Beispiel ein bisschen stinken bei ganz vielen Männern momentan total angesagt ist und warum das beim Dating angeblich helfen soll. Tja, da haben wir doch ein paar Fragen und die werden wir aufklären. Aber vorher gibt es bei uns natürlich erstmal Musik.

Habt ihr schon mal was von Stink Maxing gehört? Herzlich willkommen zurück. Ja, ich habe es ja gerade schon angekündigt. Es geht um die jungen Männer. Ja, ist ja ein Thema, was mich eigentlich nicht so interessiert. Ich habe ja sehr wenig Kontakt nur noch zu jungen Männern. Aber ich versuche da natürlich am Ball zu bleiben, um auch weiterhin, Also, wie auch immer, wenn sich junge Männer heute mit jemandem treffen, dann gibt es einen neuen Trend. Und dieser Trend heißt, vor Dates wird nicht geduscht, es wird kein Deo benutzt und vielleicht trägt man auch noch ein ungewaschenes T-Shirt. Und jetzt kommt der Hintergrund dieser ganzen Geschichte. Ja, man hofft darauf, dass die körpereigenen Pheromone bei der Frau gegenüber oder beim Mann gegenüber derartig einschlagen, dass man gar nicht mehr weiß, wohin mit sich. Ja, jetzt muss ich ganz ehrlich sagen, also als ich das letzte Mal einem Mann gegenüber saß, der zum Date kam, ungeduscht und mit einem alten T-Shirt, was nach Schweiß gerochen hat, muss ich sagen, konnte ich gerade noch so bei Bewusstsein bleiben und es hat mich jetzt nicht hinweggerafft vor lauter Anziehungskraft. Ich muss sagen, es kann funktionieren, muss aber nicht. Ich würde sagen, wenn man sich mit 10 Frauen trifft, kann man es einmal ungeduscht und ungewaschen probieren und wenn es dann nicht funktioniert hat, würde ich wieder zur alten Form zurückkehren. Das wäre mein Tipp. Aber gut, ich bin ja eine alte Frau, was habe ich denn zu sagen? Ich kenne mich nur gut aus mit Hörerpost. Das ist mein Thema und das werde ich gleich bearbeiten. Da bin ich einsame Spitze drin. Ihr habt mir nämlich wieder tolle Sachen geschrieben. Bis gleich. Trust.

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1: Schönes Wochenende. Ihr habt es bereits gehört. Bei uns heute in der Show ist der Extremsportler Joey Kelly. Der ist ja inzwischen auch schon so Mitte 50 und wir werden natürlich mit ihm darüber sprechen, wie es um seine körperliche Fitness so bestellt ist. Und momentan, glaube ich, ist er nicht direkt in der Wettkampfvorbereitung. Deswegen biete ich ihm auch gleich noch ein Frühstück an. Und ob er das annimmt und was er gerne frühstückt, ja, das erfahren wir natürlich gleich.

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Herzlich willkommen zurück. Es ist Wochenende und es gibt Hörerpost, die wir gemeinsam durchlesen und öffnen. Die liebe Sida hat nämlich geschrieben, liebe Barbara, was ist zum Beispiel das Ungesündeste, was immer in deinem Kühlschrank ist? Oh. Seit neuestem habe ich, Sina, wieder Grapefruitsaft oder so Blutorangensaft im Kühlschrank stehen mit ganz viel Fruchtfleisch, weil ich jetzt über den Sommer angefangen habe, Campari O zu trinken. Und ich weiß natürlich, dass so ein Grapefruit oder so ein Blutorangensaft nicht das ist, was man jeden Tag trinken sollte. Aber wenn es da jetzt so steht und dann ist da manchmal noch so ein Rest, oh, und dann liebe ich das auch, wenn so ganz viel Fruchtfleisch drin ist und so, dann ist es alles so sauer und auch so ein bisschen bitter und gleichzeitig weiß man, es steckt voll Zucker. Aber ich liebe es und das ist momentan tatsächlich sehr, sehr häufig in meinem Kühlschrank. Ich hoffe, ich konnte diese Frage befriedigend beantworten. Und wenn ja, dann habt ihr vielleicht auch Lust, noch andere Fragen zu stellen. Oder vielleicht schreibt die Sina auch nochmal eine Frage. Das Ganze wäre möglich auf unserer Webseite oder in unserer App. Und ich beantworte natürlich nach und nach alles. Ich weiß nicht, ob ihr mitgekriegt habt, heute ist ja Joey Kelly bei uns. Der würde vielleicht auch warnen vor Blutorangensaft, weil der muss sich natürlich streckenweise sehr gesund ernähren. Ich glaube, gerade hat er sich wieder irgendwo in Brasilien im Dschungel aussetzen lassen. Und davon soll er uns mal erzählen. Aber vorher mache ich ihm ein schönes Frühstück. Der Arme ist ja sicher ganz ausgehungert. Bis gleich.

0: Wir freuen uns auf unseren heutigen Gast. Herzlich willkommen zurück. Ihr könnt jetzt mal die Ohren spitzen, denn bei uns heute wird Joey Kelly zu Besuch sein. Im großen Promi-Interview, aber weil man den auch ab und zu mal aufpäppeln muss. Der ist ja so viel unterwegs, reicht es nicht nur, ihm Waffeln zu kredenzen, sondern er soll auch noch ein kleines Frühstück kriegen. Und genau das machen wir jetzt. Schau mal, was ich hier alles für dich habe. Du sitzt ja wirklich heute vor mir. Ich habe Smoothies, ich habe Marmelade, ich habe Käse, ich habe Wurst.
1: Aber das Beste finde ich Philadelphia.
0: Und dieser hier, du hast Glück, ist sogar frisch. Brot?
1: Ja, Brötchen.
0: Ja, oder?
1: Top.
0: Jetzt, ich würde jetzt sagen, du bist auch nicht, da bist du jetzt auch nicht dogmatisch. Oder bist du dann auch in so Phasen?
1: Nein. Also wenn ich trainiere und abnehmen muss, um Wettkampf zu machen, wie jetzt zum Beispiel vor 3 Monaten, da habe ich 8 Kilo weniger gewogen als heute, weil ich dann Race Across America machen wollte und mit dem Team haben wir da das Ding gerockt, dann passe ich auf natürlich zum Schluss. Aber man ist ja im Training und dann verbrennt man automatisch einfach mehr Kalorien und deswegen kann man auch quasi fast normal essen.
0: Okay, darf ich jetzt, da ist hier so ein Ding drin, darf ich das rausnehmen und das dann selber essen?
1: Genau, ich mache das immer raus und esse das nicht. Früher als Kind habe ich das gegessen.
0: Und ich esse das doch und ich schmier mir da jetzt so ein bisschen Ding drauf. Und dann, sehr gut. Boah, okay. So ein weißes Brötchen, so liebe ich dich. Und dann vielleicht auch noch ein bisschen Marmelade obendrauf?
1: Ja.
0: Also ihr seht schon, der ist gut drauf. Der isst gerne, der genießt gerne. Wirkt ja immer so asketisch, aber eigentlich isst er natürlich extrem gerne. Deswegen hole ich jetzt schon mal die Waffeln aus der Küche und wir treffen uns gleich an der gleichen Stelle hier

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4: Es ist 5:05. Ich bin Colin Mock. Guten Tag. Die EU geht gegen sogenanntes Greenwashing bei Werbung vor. Es gelten jetzt schärfere Regeln. Produkte dürfen nicht mehr ohne weiteres als umweltfreundlich oder klimaneutral beworben werden. Mehr von Tim Britztrup.
5: Die Hersteller dürfen solche Begriffe im Werbesprech nur noch verwenden, wenn sie dafür Belege haben. Und da reicht es nicht, wenn zum Ausgleich irgendwo Bäume gepflanzt werden. Außerdem dürfen sich beispielsweise Energiekonzerne nicht als nachhaltig bezeichnen, weil sie auch Windenergie im Angebot haben, ihr Hauptgeschäft aber mit Öl und Gas machen. Auch selbst erfundene Umweltsiegel sind jetzt verboten. Bei Verstößen drohen Geldstrafen.
4: Deutschland muss mit Russland reden. Diese Meinung ist vor allem im Osten durchaus verbreitet. Genau das hat Außenminister Wadephul jetzt getan und sich in New York mit seinem russischen Amtskollegen Lavrov getroffen. Er fordert Russland auf, an den Verhandlungstisch zurückzukehren, um den Krieg in der Ukraine zu beenden. Wadephul sagte im Ersten:
6: Das war natürlich eine Atmosphäre, wo auch harte Sachen gesagt wurden. Wir haben natürlich auch fundamentale Unterschiede in der Beurteilung der Situation. Es gibt keine Rechtfertigung für diesen Krieg. Und wenn man dann auffordert, diesen Krieg zu beenden und Russland ist dazu zum jetzigen Zeitpunkt nicht bereit, dann ist das schon ein sehr hartes, ein sehr deutliches Gespräch gewesen.
4: Der Tech-Riese OpenAI stoppt das Training seiner leistungsstärksten KI-Modelle. Grund ist ein erneuter Zwischenfall beim ChatGPT-Entwickler. Ein KI-Modell hat es in einem Test geschafft, Antworten von einem externen Chatbot zu bekommen, obwohl der Zugang zum Internet gesperrt war. Schwerer Busunfall in Oberbayern. Dabei sind auf der A96 bei Landsberg am Lech 2 Fahrgäste gestorben und 8 schwer verletzt worden. Der Bus mit einer Reisegruppe von den Philippinen war auf dem Weg von Mailand zum Oktoberfest in München. Er kam von der Autobahn ab und kippte um. In der Schweiz zeichnet sich beim Volksentscheid zu einer strengeren Auslegung der Neutralität ein Nein ab. Das zeigen Nachwahlbefragungen. Die Schweiz hatte sich den EU-Sanktionen gegen Russland angeschlossen. Schon das geht den rechtskonservativen Initiatoren des Volksentscheids zu weit. Für die deutsche Fußballnationalmannschaft steht heute das nächste Nations League-Spiel an. Und für Jürgen Klopp damit das zweite Spiel als Bundestrainer. In Augsburg spielt die DFB-Elf am Abend gegen Griechenland. Nach dem Unentschieden in den Niederlanden soll für Klopp jetzt der erste Sieg her.
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8: Ja, der September zeigt heute noch mal, was er kann. Sonne, ein paar harmlose Wolken bis 24 Grad in Berlin und Brandenburg. Morgen gibt es zwar mehr Wolken, aber von Herbstkälte erstmal keine Spur, zumindest tagsüber. Auch zum Wochenstart erwarten wir morgen Nachmittag 24 Grad.
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2: Ich freue mich sehr auf das Wochenende mit euch. Herzlich willkommen. Schön, dass ihr alle da seid. Wir wollen uns ein gemütliches Wochenende machen. Wir wollen ausschlafen, wir wollen Kaffee trinken, wir wollen vielleicht auch ein paar Waffeln essen. Und ich hätte auch noch jemand mitgebracht zu unserem Date, nämlich einen tollen Gast. Heute ist es Joey Kelly. Jetzt muss ich ehrlich sagen, wenn ich den Namen Joey Kelly höre, denke ich nicht an Entspannung, sondern an Extremlauf durch die Wüste, nichts essen, nichts trinken, Vogelspinne auf dem Kopf, sage ich jetzt mal. Als allererstes reden wir mal mit ihm, warum er regelmäßig als Busfahrer auf dem eigenen Gelände im eigenen Bus unterwegs ist. Nach der besten Musik.

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0: hervorragendes Wochenende wünsche ich euch. Ich bin bester Laune und mein heutiger Gast auch. Er stammt aus einer sehr bekannten Familie. Mit Straßenmusik haben sie angefangen und sind dann durch die USA getourt und waren einfach the hottest shit in den 90ern.
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0: Liebe Freunde, oft denke ich ja bei meinen Gästen, ach guck mal, der ist so wie ich. Aber heute werde ich das nicht sagen, weil der Mann, der heute hier ist, der macht nur krasse Sachen. Und alles, was er macht, tut weh oder es gibt nichts zu essen oder es ist extrem unbequem. Deswegen kann ich mich heute wirklich nicht mit ihm vergleichen. Wir werden über sein außergewöhnliches Leben sprechen. Joey Kelly!
2: Barbara Schöneberger, ja. Du bist die Beste!
0: Vielen Dank, du auch. Und wir sind wirklich verschieden. Oft ist es ja so geil, da sitze ich so da, denke ich mir, ach lustig, so bin ich auch. Aber das wird bei uns beiden nicht passieren, glaube ich.
3: Wirklich, du bist eine Maschine, ich kenne dich.
0: Du findest es ja immer gut, wenn es weh tut. Und das mag ich nicht.
3: Ja, aber ich sag dir eins, ich kenne dich. Und ich beobachte dich seit 30 Jahren ungefähr. Und ich fand dich, wenn ich ehrlich bin, darf ich das sagen auch?
0: Auch mal sexy?
3: Nein.
0: Ach so. Wir spulen zurück.
3: Ganz, ganz früher, ne? Fand ich dich so ein bisschen im Fernsehen nervig.
0: Okay.
3: Und dann habe ich gesehen, wie du halt quasi ja bei irgendwelchen Companies, wo ich auch dabei war, moderiert hast und dachte ich, wow, diese Frau ist a monster.
0: Ja gut, aber ich gehe nur dahin, wo die Tür schon offen ist. Wie bist du hergekommen heute?
3: Ich bin geflogen.
0: Also mit einem ganz normalen Flugzeug?
3: Ich bin mit dem Auto zum Flughafen.
0: Bist du dann zumindest vom Flughafen hierher gelaufen oder irgendwie
3: geschwommen?
0: Nein,
3: mit dem Taxi ganz normal und fliege heute Abend zurück. Ganz normal, also ich bin heute Morgen um 6 Uhr aufgestanden oder ein bisschen früher. Ich hatte gestern Arbeit bis kurz vor 1 und ja, es hat sich gelohnt. Ich wollte unbedingt dich wiedersehen.
0: Du bist toll.
3: Weil ich bin dein Fan.
0: Wenn du sagst, ich habe gestern Abend bis um 1 gearbeitet, was hast du gearbeitet, wenn ich fragen darf?
3: Ja, ich mache so Vorträge für Companies, ne? Und dann habe ich so einen Eventhof und da bin ich halt quasi ein Gastgeber und gemeinsam mit Jörg Löhr, das ist halt ja mein Kumpel, der ist auch Speaker und da haben wir halt eine Company, die gekommen ist und die halt quasi da vor Ort den ganzen Tag, es ging ja von morgen, also um 12 Uhr bis, ich habe die Türen selber alle zugemacht, ne? Und das läuft so, es gibt Vorträge, Fachvorträge, es gibt halt quasi Workshops, dann gibt es halt quasi eine Führung, mache ich halt quasi über den Hof, über die ganzen, sag mal, die, dann gibt es eine Busfahrt mit dem Kelly Family Bus.
0: Nein.
3: Und ich fahre selber.
0: Nein, das ist
3: ich fahre das Original von Baujahr 60, das Bus, was mein Vater gefahren hat, den habe ich jetzt 2 Jahre restauriert.
0: Ja.
3: Der ist gerade jetzt im Mai fertig geworden. Dieses Bus ist wirklich, nur ich darf es fahren. Ich lasse keiner diesen Bus anfassen. Ne? Und dann Smalltalk und Autogrammstunde und mit den Leuten einfach da sein. Und dann, weil ich zuständig bin, muss ich halt quasi halt bis...
0: Ja.
3: Also ich bin nicht alleine zuständig. Meine Frau, Tanja,
0: das wollte ich gerade mal sagen. Die ist dann auch diejenige, die sozusagen, weil da gibt es ja dann Catering und da gibt es natürlich wahnsinnig viel Logistisches und
3: das
0: so.
3: Mach ich nicht, das macht sie alles.
0: Das ist ja
3: komplett.
0: Fantastisch. Genau. Oh Gott, da hätte ich Spaß dran.
3: Ich komme dahin und erzähle nur Quatsch und genau.
0: Was sind immer so die groben Themenbereiche, über die du sprichst?
3: Also ich mache seit 20 Jahren schon Vorträge. Was denkst du, wie viele ich im Jahr mache?
0: Ich würde sagen, du machst im Jahr 30 Vorträge.
3: Okay, über 200. So ist es.
0: Über 200?
3: Deutsch, Englisch. Genau.
0: Okay.
3: Also zum Beispiel der absolute Peak war 2019.
0: Ja.
3: Ne, zwischen alles andere, was man tut, irgendwelchen Raab-Events und Kelly Family und dies und das, waren es 276 Vorträge.
0: Das gibt
3: und jetzt
0: es
3: sind
0: gar
3: wir
0: nicht.
3: Bei ungefähr so 170, 210, so ungefähr.
0: Krass.
3: Aber auch manchmal am Tag auch 2, auch manchmal auch 3 in verschiedenen Orten.
0: Ja.
3: Ich lebe auf der Autobahn. Das Auto, die A3, ist mein Wohnzimmer.
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0: Joey Kelly erzählt uns gleich, warum seine Geschwister seine Anrufe immer annehmen und warum in der Familie zwar viele miteinander verkracht sind, aber alle mit ihm sehr, sehr freundlich Kontakt halten. Die ganze Geschichte gibt's gleich bei mir.

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5: Herzlich willkommen. Also ich weiß nicht, wie es bei euch ist. Meine Hoffnung ist ja heute, dass unser Gast heute für mich ein bisschen Sport mitmacht. Ich habe nämlich einen Extremsportler heute in die Show eingeladen. Unseren Freund Joey Kelly. Ich glaube, der hat wirklich schon alles erlebt. Der ist schon jede Strecke gelaufen. Und ich hoffe, dass er so viel Sport gemacht hat schon, dass es für mich ein bisschen mitzählt. Bei mir gibt es ja eher was zu essen. Gleich Waffeln und Vanillesoße und Puderzucker. Ein bisschen Gegenprogramm zu dem, was er sonst so macht. Wir hören gleich weiter rein ins Gespräch und dann erzählt er uns, warum es ratsam ist, als Kelly-Family-Mitglied immer gut Kontakt zu ihm zu halten. Bis gleich.

0: Miau.
1: Willkommen zurück. Also der Mann, der mir heute gegenüber sitzt, ist Stefan Raabs Endgegner. Ich dachte, das wäre ich. Unzählige Male haben sie sich gebettelt und jedes Mal hat er gewonnen. Und gerade zählt er uns, dass er daraus natürlich sehr, sehr viel Kraft zieht und viel Lehren gezogen hat und deswegen auch sehr viele Vorträge hält.
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1: Kann jeder, sag ich mal, in seiner Einstellung, also es hat ja immer was mit der eigenen Einstellung zu tun, oder? Wie man mit dem Mindset sozusagen, also ja, wie man an die Sachen rangeht. Kannst du da wirklich jedem helfen?
3: Ich kann die Leute nicht alle helfen, natürlich nicht. Mhm. Also man muss sich selbst motivieren. Ich bin kein Motivationstrainer.
1: Ja.
3: Ich kann nur sagen, es lohnt sich. Und deswegen, ich bin am nächsten Tag nicht mehr da. Das heißt, es bringt ja nichts, wenn ich die Leute sage, ihr seid die besten Chaka und hast du nicht gesehen. Und übermorgen ist quasi der Alltag wieder drin. Mhm. Aber einfach so zeigen, wenn man halt wirklich was will, dann kann man auch mehr schaffen. Man setzt sich oft so eine Grenze, die nicht da ist. Ne? Mhm. Und dann verpacke ich das halt quasi mit Höhen, Tiefen, mit Rückschlägen. Ich erzähle am Anfang des Vortrages, was die Leute halt manchmal, also zum Beispiel, wenn ich jetzt einen Soundcheck mache und dann kommt dabei mal so ein Bild von The Kelly Family, dann kommt es manchmal vor, dass die dann zu mir kommen und sagen, wir haben ja den No Limits Vortrag gebucht, ne? Mhm. Nicht Kelly Family Music. Und dann sage ich ja ganz ruhig, am Anfang erzähle ich nur ganz kurz, wo
1: am
3: ich
1: Anfang
3: herkomme.
1: Waren die Kellys, ja
3: wo
1: klar.
3: Wo ich herkomme und erzähle über die Kelly Family in der Zeit, wo wir keinen Erfolg hatten. Wo wir hier in Berlin auf dem Alex umsonst gespielt haben, im Winter bei minus 5 Grad.
1: Ne? Ja, aber am Ende ist es ja wirklich so, wenn man sagt, am Anfang waren die Kellys, dann war das ja für dich der Ausgangspunkt für alles. Du hättest ja auch, du bist ein fantastischer Musiker. Du hast eine wunderschöne Stimme.
3: Ich bin nicht Paddy.
1: Ich weiß, da verwechsel ich dich vielleicht. Okay, also weißt sagen du, wir mal so, du hast realistisch gewusst, nach der Auflösung der Kellys, musikalisch könnte es ein bisschen schwierig für dich werden, oder?
3: Ja, auf jeden Fall. Nein, ich wollte es auch nicht. Die Musik ist ja nicht meine Berufung.
1: Nee.
3: Man ist ja halt reingeboren in der Familie. Musik ist ein Handwerk, das kann auch jeder lernen. Ne? Mhm. Aber es kann nicht jeder halt quasi, sag ich mal, ja, nicht jeder hat das Megatalent oder die Wahnsinnsstimme.
1: Und ich glaube, was dich auch ausmacht, ist eben, dass du bei den Kellys vielleicht gelernt hast, keine Angst zu haben.
3: Also der Trip mit der Kelly Family war crazy. Also wir haben wirklich von Ende der 70er Jahre, als wir noch alle relativ klein waren, bis Mitte der 90er Jahre so eine Strecke von 15 Jahren auf der Straße gespielt. Mhm. Also keine Schule besucht. Also die Schule war halt
1: du
3: quasi...
1: Du warst nie in der Schule, ne?
3: Nie in der Schule. Kein Schulabschluss.
1: Dafür läuft's ganz gut.
3: Es läuft gut. Es läuft sehr gut. Und auf jeden Fall Homeschooling. Ne?
1: Ja.
3: Hieß es offiziell.
1: Ja, unoffiziell das ist so wie Homeoffice.
3: Learning by doing.
1: Ja, genau.
3: Die Straße war die Schule. Streetwise nennt man das. Einfach so, du guckst und sagst, okay, der ist kein Guter. Bleib weg von ihnen und der ist okay. Und mein Job auf der Straße mit der Kelly Family war quasi mit meinen Brüdern die kleine Bühne aufzubauen. So und zwei Bühnenpodests, so, die irgendwie 30 cm hoch waren. Und Mikrofon und dann halt zu singen mit allen Geschwistern. Und dann bin ich halt quasi 12 Jahre lang habe ich mit dem Korb immer Geld gesammelt.
1: Also du warst eigentlich der Betrieb, du hast die betriebswirtschaftliche Seite betreut, sagen wir mal.
3: Ist so und heute noch.
1: Ja.
3: Also ich bin heute noch zuständig für die Kelly Family GmbH und GbR. Bin ich seit 99, seit ich 27 Jahre, bin ich halt quasi Geschäftsführer und Prokurist. Mhm. Aber bin ich wichtiger wie die anderen und verdiene da auch keinen Cent mehr wie die anderen. Also das Geld wird 10% aufgeteilt an alle. Also jeder bekommt das gleiche Geld und das ist auch gut so. Und das ist auch der Grund, warum ich halt quasi mit Kommunikation mit allen habe. Weil ich habe ja viermal jährlich mindestens eine Ausschüttung.
1: Ja.
3: Und dann reden die auch mit mir.
1: Ja, ganz genau. Da müssen sie ans Telefon gehen, wenn du anrufst.
3: Müssen die nicht, aber es ist nicht schlecht, wenn man halt quasi so einen kleinen Draht hat, ne?
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1: Endlich spreche ich mit Joey Kelly über seinen Körper. Er möchte das. Sein Po steht im Mittelpunkt des Geschehens, weil dieser Po, der kann einfach Sachen, die können andere Pos nicht. Bis

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3: Es ist 5:03 Uhr. Ich bin Colin Mock. Guten Tag. In der EU gelten jetzt schärfere Regeln für sogenanntes Greenwashing bei Werbung mit Klimaslogans. Begriffe wie umweltfreundlich oder klimaneutral dürfen nur noch auf Produkte gedruckt werden, wenn die Hersteller das auch belegen können. Dafür reicht es auch nicht aus, wenn irgendwo zum Ausgleich Bäume gepflanzt werden. Verbraucher sollen so vor falschen Versprechungen geschützt werden. Bei Verstößen drohen Geldstrafen. Ein wichtiges Treffen, aber keine Fortschritte. So hat Deutschlands Außenminister Wadephul sein Gespräch mit seinem russischen Amtskollegen Lavrov bewertet. Sie haben sich am Rande der UN-Vollversammlung in New York an einen Tisch gesetzt. Es war das erste Treffen dieser Art seit Beginn des Ukraine-Kriegs. Wadephul sagte dazu im ersten:
4: Es hat kein positives Ergebnis gebracht, aber allen, die immer wieder sagen, Deutschland muss verhandeln, Deutschland muss mal mit Russland reden, denen erwidere ich jetzt: Das tun wir. Und Russland zeigt zum jetzigen Zeitpunkt bedauerlicherweise keine Bereitschaft, in eine konstruktive Verhandlungsposition zu gehen.
3: Etwa 3,8 Millionen Besucher sind bislang zum Münchner Oktoberfest gekommen. Das schätzt die Festleitung in einer Zwischenbilanz. Das sind 300.000 Gäste mehr als im letzten Jahr zu diesem Zeitpunkt. Der Bierabsatz liegt aber leicht unter dem Vorjahresniveau. Berlin statt Düsseldorf, Kanzleramt statt Staatskanzlei? Nein, sagt NRW-Ministerpräsident Wüst. Er hat keine Ambitionen für einen Wechsel in die Bundespolitik. Mit Blick auf die Landtagswahl im nächsten Jahr sagte Wüst dem Deutschlandfunk: Ich trete an für 5 Jahre.

0: Ich habe keine anderen Pläne. Die deutsche Fußballnationalelf muss heute Abend wieder in der Nations League ran. In Augsburg spielt das DFB-Team mit dem neuen Bundestrainer Jürgen Klopp an der Seitenlinie gegen Griechenland. Der setzt dieses Mal auf Alexander Nübel statt Marc-André ter Stegen im Tor.
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2: Zum Marathon gibt's heute richtig gutes Lauf- und Zuschauerwetter. Sonne, ein paar Wolken wechseln sich ab. Es bleibt trocken, bis zu 24 Grad für den Nachmittag. Und das bedeutet für Ende September richtig schön warm. Auch die neue Woche startet ungewöhnlich mild. Morgen ziehen zwar deutlich mehr Wolken durch, trotzdem schaffen wir nochmal 24 Grad in der Spitze.
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4: Ich wünsche euch ein wunderschönes Wochenende. Und bei mir im Studio riecht es duftet, muss man sagen, nach frischen Waffeln und nach Joey Kelly. Der ist ja vom Erfolg geküsst, seit mehreren Jahrzehnten. Erst war er mit der berühmten Kelly Family überall unterwegs und dann hat er alle Rekorde gebrochen in Sachen Extremsport. Jetzt gibt's natürlich viel, was ich mit ihm noch besprechen möchte. Zum Beispiel möchte ich mich über seinen Po unterhalten, weil wie muss so ein Po eigentlich beschaffen sein, um diese sportlichen Belastungen auszuhalten? Das und vieles mehr gibt's gleich.

0: Hallöchen. Wir hören jetzt weiter rein in unser Promi-Interview. Mein heutiger Gast, der ist Musiker, Extremsportler, Abenteurer und Unternehmer. Und wie wir vorhin gehört haben, Busfahrer.
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0: Wie alt bist du?
2: 53.
0: Oh, ich werde auch 53. Jetzt lass uns über wie viele Jahre Extremsport sprechen.
2: Du siehst viel jünger aus,
0: Barbara. Ich bin keine 8 Ironmans gelaufen dieses
2: genau.
0: Jahr. Also, wann hast du angefangen mit diesen Extremen?
2: Anfang 20. Schon Anfang 20. Über 30 Jahre her begann der ganze Wahnsinn.
0: Ja.
2: Und war das
0: Lass
2: Beste.
0: Uns über deinen Körper sprechen.
2: Ja.
0: Endlich. Ist dein Körper mit jedem Jahr besser geworden oder ist es jetzt bei dir auch so, wie bei so einem ganz normalen Mann, dass du jetzt langsam merkst, okay, jetzt kämpfe ich gegen gewisse Sachen an?
2: Also, natürlich bin ich jetzt kein Leistungssportler mehr wie vor, also bis
0: Wann
2: vor 7, 8 Jahren.
0: Okay.
2: Also, am besten war ich zwischen 35 und 40.
0: Mhm.
2: Da ist halt quasi für den Ultrasportler halt quasi, du hast viel Erfahrung, du weißt genau, wie du deine Kraft aufteilst, du hast quasi, ja, du hast einfach gut trainiert, du hast ein richtiges Team, also da passt alles.
0: Mhm.
2: Und irgendwann mit Mitte 40 war dann quasi so, dass ich sagte, okay, ich mache nach wie vor Sport, wir machen noch Wettkämpfe, wir machen aber so auch viel mehr mittlerweile, auch Abenteuer, Survival, Bushcraft.
0: Wenn du jetzt Probleme hättest mit deinem Körper, was wäre das erste Problem? Also beim Fahrradfahren muss ich ehrlich sagen, jetzt komme ich, ich bin ja die Vertreterin des Volkes, ja. Jetzt sag ich mal, jetzt stellen wir uns mal vor, ich bin jetzt die Kerstin aus Spandau und ich sage, mir tut der Po immer so weh beim Fahrradfahren.
2: Mhm. Okay.
0: Hast du damit auch zu kämpfen?
2: Nein. Also es ist so, Schmerzen.
0: Welche Art von Po hast du, dass dir das nicht wehtut?
2: Okay, es ist so, wenn du natürlich viel Fahrrad fährst, dann
0: ist
2: alles stumpf. Ne? Und dann ist alles stumpf. Und nichts mehr geht. Ja, so ist es. Es ist.
0: Okay. Drückt einfach an den falschen Stellen, gell?
2: Aber ich habe trotzdem 4 Kinder, ne?
0: Ich hasse ja schon längst, ist ja jetzt gut, brauchst du auch nicht mehr. Hast du alles schon im Sack, weißt du? Alles schon geschafft. Okay, also dann Knie. Wie sieht's aus mit deinen Knien?
2: Genau, ich habe fast keine Probleme mit den Knien. Auf der rechten Seite, da habe ich halt quasi das Innenband, ist weg. Aber schon seit 15 Jahren. Und deswegen vermeide ich halt Sachen wie Fußball oder Squash. Alles, was halt quasi so kurz und knapp.
0: Und jetzt auch nicht mehr mit so alten Freunden treffen und nochmal Fußball spielen und sich jung fühlen. Da höre ich doch jetzt schon, wie die Patellasehne reißt.
2: Richtig, genau. Diese Art von Eskapaden, die lassen wir. Ne? Die sind nicht gut, die sind zu gefährlich. Und deswegen, ich bin mit 53, muss ich sagen, gut durchgekommen. Ich habe kaum Verletzungen.
0: Mhm.
2: Also natürlich hatte ich ein Bänderriss. Ich hatte quasi ein paar Zerrungen. Ich hatte einen Schlüsselbeinbruch durch einen Fall. Okay. Und ich habe auch einen Meniskus halt quasi Glättung gehabt auf der rechten Seite.
0: Aber Glättung ist ja gut. Danach wird es ja dann eher besser als
2: davor.
0: Es
2: war okay. Und die meisten Verletzungen, die ich habe, waren bei den ganzen Raab-Events. Stockcar, Walk und diese ganzen unkontrollierte, quasi gefährlichen Dinge.
0: Ja.
2: Da habe ich mich wirklich Hände gebrochen, Knien ausgeschlagen.
0: Mhm.
2: Also das war wirklich dass da halt quasi nie was passiert ist bei den ganzen Raab-Events. Das war geisteskrank. Also wenn du die Bobbahn runter fährst, ne, in den Einzelwalk mit knapp 100 km/h, ne, weil ich gewinnen wollte gegen Olympiasiegern, Hakel Schorsch, Felix Loch, also Jungs, die alles profimäßig machen. Und dann musst du halt alles riskieren. Alles riskieren. Weil nur wenn du alles riskierst, hast du eine Chance, vielleicht, wenn überhaupt, zu gewinnen.
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0: Mit Joey Kelly sprechen wir gleich über Angelika. Und Angelika ist einfach nur großartig, findet er. Und wir reden über einen Hungermarsch. Ja, da gab es nicht viel zu essen und das, was es gab, war eigentlich auch nicht wirklich, sage ich jetzt mal, delikatessenmäßig. Ich habe schon ein bisschen Angst vor der Erzählung. Die gibt's gleich hier bei mir.

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1: Ein wunderschönes Wochenende wünsche ich euch. Ich habe einen tollen Mann zu mir ins Studio eingeladen. Joey Kelly ist heute bei uns. Der steht ja für Extremsport. Der hat schon alle möglichen Sachen gemacht. Ich war mir ja am Anfang gar nicht sicher, ob der hier überhaupt meine Waffeln probieren wird. Aber ich glaube, er ist momentan nicht im extremen Training, wenn ich ihn mir so anschaue. Das wird er auch bestätigen. Wir werden gleich mit ihm über Angelika sprechen. Die weicht seit 1988 nicht von seiner Seite. Und er erzählt uns von einem Hungermarsch. Er ist nämlich häufig natürlich extrem unterwegs und dann gibt's auch kulinarisch nicht unbedingt jeden Tag was Leckeres auf dem Teller. Das und vieles mehr. Bis gleich.
2: Let's go.

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0: zurück. Mein heutiger Gast hat unzählige Marathonläufe absolviert, teilweise auch wirklich mehrere in einem Jahr. Er ist 900 Kilometer einmal quer durch Deutschland gelaufen, ohne eigenes Geld und ohne was zu essen. Das musste er sich irgendwie besorgen. Er hat 23 Tage ausgehalten und eigentlich wirklich kaum was gegessen. Also ich schaffe nur nicht mal 23 Minuten, aber gut, ich bin kein Maßstab.
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0: Wer sucht mit dir aus, was für dich die nächste Challenge sein könnte?
2: Ich selber.
0: Also du suchst das alles für dich aus. Und jetzt ist natürlich meine Frage, mit wem unterhältst du dich über das, was du da machst und was auch in deinem Kopf vorgeht, wenn du in so einem Extrem lebst? Wer ist da überhaupt noch für dich ein Ansprechpartner, der das nachempfinden kann, was du erlebst?
2: Also ich habe für alles, was ich tue, so wie du, Experten. Ich sage, ich will am Südpol halt quasi mit 4 Leute kommen, wir haben ein Kamerateam, dies, das, hast du nicht gesehen. Das ist die Strecke, die wir brauchen, der organisiert das.
0: Oh. Ja?
2: Das sind halt quasi specialized people, die quasi sowas machen. Dann arbeite ich halt quasi, wie wahrscheinlich du, mit seit Jahrhunderten mit dem gleichen Fotograf, Kamerateam. Dann habe ich halt, ich habe selber kein Management. Ich habe halt quasi eine Handvoll Mitarbeitern. Ich mache alles selber. Im Büro sitzt Olli, seit 32 Jahren mit mir zusammen. 32 Jahre, muss er vorstellen.
0: Und was macht der Olli?
2: Der macht den Kalender. Auf jeden Fall, wir funktionieren. Wir sind effizient, wir sind effektiv. Und das Motto ist halt quasi No Limits. Und alle quasi mein Team, ich sag nicht meine Mitarbeiter, sondern halt mein Team.
0: Ja. Ne?
2: Ich kann die alle sonntags anrufen.
0: Ja,
2: die gehen alle dran.
0: Ich weiß.
2: Ich rufe aber nur an, wenn ich muss. Ne?
0: Wie alt sind die so? Also sind da ganz junge dabei oder sind die alle so mit dir eigentlich gewachsen?
2: Unterschiedlich. Es ist so, zum Beispiel Buchhalterin, ne? Das ist etwas sehr, sag ich mal...
0: Sensibles.
2: Ja. Ne? Die sehen alle Zahlen. Die ist seit 1988 bei uns. Die habe ich von meinem Vater übernommen. Die Angelika heißt die, ist die Beste. Ich habe sie vor einem Jahr gefragt, Angelika, du musst mir sagen, wenn du in Rente willst, ne? Nein, ich will das nicht, weil ich muss jemanden suchen. Es ist nicht so einfach, jemanden zu finden, den ich vertrauen kann.
0: Ja.
2: Sagt die, ich mach weiter.
0: Ja.
2: Mir macht das Spaß. Also Homeoffice, wir sehen uns einmal im Jahr. Die sitzt halt quasi in Krefeld.
0: Ja.
2: Und Oliver, gut, der sitzt halt quasi gegenüber von mir. Da haben wir halt Büro und da laufe ich auch hier rein und da schreibe die Rechnungen. Und wir gehen alles durch. Und ansonsten machen wir alles halt per Handy und WhatsApp und E-Mails und das volle Programm.
0: Also ja, das kann ich mir schon vorstellen, dass du jetzt nicht eine Hochglanz-Büroebene gemietet hast und irgendwie so offene Büros und wo 36 hochgestylte Leute sitzen. Das will man ja auch alles überhaupt nicht. Ich habe gelesen, dass du einen Hungermarsch gemacht hast von Wilhelmshaven auf die Zugspitze. Und da hast du, weil du gerade auch gesagt hast, es muss ein bisschen wehtun, und da hast du kein eigenes Geld dabei gehabt. Wer bringt dich auf so eine Idee?
2: Genau, das habe ich halt quasi nachgemacht in die 80er Jahre. Kennst du noch Rudi Carneberg?
0: Natürlich,
2: genau.
0: Der mit der Vogelspinne auf dem Kopf.
2: Ja, genau.
0: Der hat auch immer so verrücktes
2: Zeug gemacht.
0: Der hat ganz viele tolle Sachen auch gemacht, ganz viel bewirkt, auch in Afrika und so.
2: So ist es. Und Neberg hat das 82 gemacht. Und davon gab es ein Doku und auch ein Buch.
0: Mhm.
2: Und das habe ich mir angeschaut. Und 30 Jahre später habe ich mich gefragt, okay, schaffst du auch halt quasi diesen sogenannten Survival-Marsch? Und dann bin ich gestartet. Er hat mich 2 Tage ausgebildet, gezeigt, was man achten muss. Und dann bin ich gestartet in Wilhelmshaven. Und der Ziel war die Zugspitze. Knapp 900 Kilometer, ohne Verpflegung, ohne Geld. Du darfst nichts annehmen, halt quasi nicht betteln. Das heißt,
0: du durftest nicht abends dich irgendwo vor der Tür stehen und sagen, durfte ich heute Abend bei Ihnen mal Gulasch mit Spätzle essen?
2: Nein.
0: Ach so.
2: Ich habe meistens im Wald geschlafen oder hinter so eine Stromkästen oder irgendwie, keine Ahnung, unter der Brücke. Und meine einzige Ausgabe war halt eine Plane. Weil Neberg ist ohne Zelt gereist, auch mit Plane. Und die Plane war mein Schutz. Also habe ich die Plane unter mich und über mich gespannt.
0: Mhm.
2: Und dann
0: wird
2: halt
0: er auch schön warm unter so einer Plastikplane, muss man sagen, oder?
2: Ich habe einen guten Schlafsack. Also
0: okay,
2: es war
0: den
2: im
0: hattest
2: September.
0: Du auch dabei.
2: Genau, es war im September.
0: Mhm.
2: Also am 1. oder 2. September bin ich gestartet. Das heißt, genau in diese Jahreszeit. Es war okay. Es hat auch wenig geregnet, kaum. Und dann konnte ich halt quasi, also ich habe gebraucht 17 Tage und 23 Stunden, war ich im Ziel. Und insgesamt 15 Kilo abgenommen.
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0: Joey Kelly erzählt uns gleich von seinen wilden Amazonas-Touren und wieso ein Puma ihn ziemlich auf Trab gehalten hat.

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6: Es ist 5:04. Ich bin Colin Mock. Guten Tag. Die EU geht gegen sogenanntes Greenwashing bei Werbung vor. Es gelten jetzt schärfere Regeln. Produkte dürfen nicht mehr ohne weiteres als umweltfreundlich oder klimaneutral beworben werden. Mehr von Tim Britztrup.
7: Die Hersteller dürfen solche Begriffe im Werbesprech nur noch verwenden, wenn sie dafür Belege haben. Und da reicht es nicht, wenn zum Ausgleich irgendwo Bäume gepflanzt werden. Außerdem dürfen sich beispielsweise Energiekonzerne nicht als nachhaltig bezeichnen, weil sie auch Windenergie im Angebot haben, ihr Hauptgeschäft aber mit Öl und Gas machen. Auch selbst erfundene Umweltsiegel sind jetzt verboten. Bei Verstößen drohen Geldstrafen.
6: Etwa 3,8 Millionen Besucher sind bislang zum Münchner Oktoberfest gekommen. Das schätzt die Festleitung in einer Zwischenbilanz. Das sind 300.000 Gäste mehr als im letzten Jahr zu dieser Zeit. Mehr von Daniel Bornberg.
8: Das Wetter passt, die Stimmung ist bestens, die Festleitung zeigt sich zur Wiesnhalbzeit rundum zufrieden und auch die Polizei zieht eine positive Zwischenbilanz, auch wenn die Zahl der Einsätze und Straftaten gestiegen ist. Ob der Durst nicht so groß oder die Maß mit bis zu knapp 16 Euro einfach zu teuer ist, das lässt sich nicht sagen. Fakt ist, der Bierabsatz auf dem Oktoberfest liegt leicht unter dem Vorjahresniveau.
6: Eine Mehrheit der Schweizer lehnt eine striktere Neutralität des Landes ab. Laut Prognosen haben sich bei einem Volksentscheid mehr als 70% dafür ausgesprochen, die aktuellen Regeln beizubehalten. Damit kann die Schweiz etwa auch weiterhin EU-Sanktionen gegen Russland übernehmen. Schwerer Busunfall in Oberbayern. Dabei sind auf der A96 bei Landsberg am Lech 2 Fahrgäste gestorben und 8 schwer verletzt worden. Der Bus mit einer Reisegruppe von den Philippinen war auf dem Weg von Mailand zum Oktoberfest in München. Er kam von der Autobahn ab und kippte um. Für die deutsche Fußballnationalmannschaft steht heute das nächste Nations League-Spiel an. Und für Jürgen Klopp damit das zweite Spiel als Bundestrainer. In Augsburg spielt die DFB-Elf am Abend gegen Griechenland. Nach dem Unentschieden in den Niederlanden soll für Klopp jetzt der erste Sieg her.
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10: Heute kriegen wir nochmal so richtig schönes Spätsommerwetter, Sonne und ein paar Wolken, dazu angenehm warm, 24 Grad in der Spitze. Morgen versteckt sich die Sonne häufiger hinter den Wolken, es bleibt aber trotzdem nochmal sehr warm, 24 Grad.
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12: Hoch die Hände, Wochenende, Freunde. Ich weiß nicht, wie es euch geht. Ich freue mich sehr, dass wir heute hier feierlich zusammenkommen und dass wir uns auch noch so einen tollen Gast eingeladen haben. Joey Kelly ist nämlich da. Ihr wisst ja, einer der ganz Wichtigen aus der Kelly Family, der aber eigentlich als einziger dann nach der Kelly Family einen anderen Weg gegangen ist. Er ist Extremsportler und auch Speaker geworden. Er erzählt von seinen Erfahrungen und er macht viele Erfahrungen. Jetzt war er gerade im Amazonas. Da wird er uns mal erzählen, wie man sich fühlt, wenn man da irgendwo mitten im Regenwald ausgesetzt wird. Jetzt gibt's die beste Musik und dann geht's weiter hier mit Joey Kelly.

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0: Willkommen zurück. Wie verbringt man eigentlich ein bisschen Zeit mit seinem Sohn? Man könnte ins Kino gehen oder man fährt mit ihm in einem mehr als 50 Jahre alten VW Bulli 13.000 Kilometer von Berlin bis Peking durch 10 Länder in 27 Tagen und ohne Geld fürs Benzin. Tja, so ist unser heutiger Gast drauf.
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0: Also ich glaube, so ein Survival-Ding wäre mir lieber als so ein Ausdauer. Ich glaube, so Rennen und dann Ding und dann da würde ich irgendwie, aber jetzt so 10 Tage irgendwo und dann nur Beeren essen und sich da so ein Bettchen bauen abends und so, das finde ich irgendwie cool.
2: Ja. Es ist gar nicht so schwer. Also wenn man halt, das Entscheidende ist, zum Beispiel jetzt gerade eben war ich in Indonesien. Das Erste, was du machst, ist halt quasi, wenn du abgesetzt wirst, du musst gucken, als Erstes ist, du brauchst Wasser. Du brauchst sauberes Wasser.
0: Nah dran ans Wasser.
2: Genau. Ja. Wasser ist das Erste, weil ohne Wasser bist du nach 2-3 Tagen einfach Fritte.
0: Ja. Ne?
2: Und dann brauchst du ganz schnell eine Shelter. Und dann wäre es schön, wenn du halt quasi dann Feuer hast. Und Nahrung zum Schluss, weil der Körper, wir haben alle genug, sag mal, 14 Tage ohne Essen tut den Körper auch sogar gut. Ein Fasten, ne? Mhm. Aber irgendwann nach 14 Tagen fängst du an halt körperlich abzubauen. Muskelmasse wird weniger und dann wird es halt quasi nicht mehr so gut. In diesem Fall in Indonesien war das so, dass quasi auf dieser Insel es wahrscheinlich kaum giftige Tiere war. Weil das Insel war ja nur 600 Meter lang. Aber davor war ich in Kolumbien. Und da bin ich abgesetzt worden im Dschungel.
0: Abgesetzt worden, das ist auch so schön. Und mit einem Helikopter, oder? Lassen die dich da runter einfach?
2: Nein, mit so einem Schiff, so einem kleinen Schiff. Dann halt
0: Servus, Joey. Ciao.
2: Stundenlang halt quasi. Und dann durch den Urwald. Und dann ist der Guide weggegangen. Und dann bin ich da halt eine ganze Woche geblieben.
0: Mhm.
2: Ich schwör's dir, Barbara, ich war schon 6 oder 7 Mal in der Amazonas. Ich weiß es nicht, was es ist. Aber ich glaube, es ist der Alter oder das Bewusstsein. Ich hatte mehr Angst wie früher.
0: Das finde ich total spannend. Das wollte ich dich nämlich auch fragen.
2: Ich habe mehr Erfahrung, aber ich hatte Angst. Ich habe gemerkt, ich stehe hier und es ist super gefährlich. Und am vorletzten Abend, an der Stelle, wo ich das Wasser mir geholt habe, was von meinem Campground, wo ich gebaut habe, an der Wasserstelle frische Spuren vom Puma. Ich schwör's dir, so groß, so groß. Und diese Tiere, ne, die sind groß und die sind super gefährlich. Und wenn die keinen Bock auf mich haben, dann ist ganz kurz
0: vorbei. Naja, so ein Puma, der kennt dich ja auch gar nicht. Der weiß ja nicht, dass du eine wichtige Person bist und dass man jetzt sagt, aber jetzt lass doch den Joey nochmal leben, nimm lieber einen anderen.
2: Und ich bin sicher, der mag Kelly-Musik überhaupt nicht.
0: Nee, also damit kannst du ihn auch nicht, weißt du, er ist nicht leicht zu beeindrucken.
2: Nein, so ein Puma. Ich bin nicht Paddy.
0: Bei Paddy hätte er gesagt, oh, okay, an die Frisur will ich nicht ran.
2: Genau.
0: Ach, wie schön. Ja, wir reden gleich noch mehr über den Amazonas. Vorher spielen wir ein kleines Spiel. Es geht um Folgendes. Lieber Joey, liebe Barbara, Joey gilt als extrem belastbar. Wüste, Eis, Amazonas, alles beeindruckend, aber heute wird's wirklich hart. Ihr spielt Surviving Real Life. Wir haben die wirklich harten Prüfungen des Lebens gesammelt. Barbara liest vor. Joey sagt, wie lange er die Prüfung jeweils aushalten würde. Wir sind gespannt. Die nur bedingt belastbare Redaktion. Einen All-Inclusive-Urlaub mit allen Geschwistern. Wie schwer wäre das?
2: Also die ersten, sag ich mal, 2-3 Stunden alle happy, happy, happy und hier, oder? Und irgendwann nach 1-2-3 Tagen ist Krieg. Ist Krieg. Ich schwör's dir. Also alle Geschwistern, das wäre crazy. Also es gibt, muss man einfach leider so sagen, momentan. Ja. Deswegen sind wir nicht auf Tour. Ne?
0: Na
2: ich
0: klar.
2: Pack jetzt aus. Ich über Kelly Family.
0: Aber ich weiß es ja. Es gibt ein paar, mit denen geht's gut. Ne? Dann gibt's ein paar, mit denen geht's nicht so gut. Aber das ist ja auch in jeder normalen Familie so.
2: Ja, das Problem ist, nein, nicht in jeder normalen Familie. Weil die normalen Familien sind ja nicht 15 Leute.
0: Ja.
2: Deswegen, wir sind nicht 15, aber wir sind insgesamt 12 ursprünglich.
0: Ja.
2: Und dann hast du so Gruppen, die verstehen sich mit dem und hier und da. Natürlich hast du auch gefühlt fast 2 Generationen. Die Älteste und zum Jüngsten, Angelo, das sind ja fast 20 Jahre. Und wie ich vorhin erzählt habe, ich komme mit allen klar, ich kommuniziere.
0: Die nächste Ausschüttung kommt.
2: Genau.
0: Also geht ans Telefon, wenn Onkel Joey anruft.
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0: Also Joey Kelly hat ja gefühlt schon alles gemacht und eigentlich auch alles erlebt, aber gleich erzählt er uns, dass es eine Sache ist, die er wirklich nicht aushalten kann. Also und das ist jetzt noch nicht mal so was ganz Schlimmes, aber er ist da ganz empfindlich. Was das genau ist, erzählt er uns gleich.

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7: Es ist das letzte Septemberwochenende, Freunde. Oh Gott, wir gehen mit Riesenschritten in den Herbst. Umso mehr müssen wir uns ablenken mit einem sonnigen Gemüt, der heute bei mir zu Gast ist. Musiker und Extremsportler Joey Kelly. Und ich bin tatsächlich platt, wenn ich so zuhöre, was er schon alles erlebt hat. Jetzt geht's gleich weiter mit eigentlich einem ganz harmlosen Thema. Etwas, das für manche alltäglich ist, für

0: Märchen, ihr Lieben. Also mein heutiger Gast, der hat schon Temperaturen von minus 40 Grad ausgehalten, aber er war halt auch schon bei plus 50 Grad im Death Valley unterwegs. Meistens mit viel Gepäck und auf sich selbst gestellt. Wir sind mittendrin im Redaktionsspiel und wir finden raus, wie lange er bei unseren ganz speziellen Aufgaben durchhalten würde.
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0: Eine 17-minütige WhatsApp-Sprachnachricht.
2: Wow, löschen. Also länger als eine Minute geht für mich. Und wenn ich das zum Beispiel jetzt auf 1,50 oder auf 2, da verstehst du nichts mehr. Mm-mm. Das sei einfach, forget it.
0: 8 Stunden Ikea mit jemandem, der sich alles angucken will.
2: Ich gehe nie shoppen. Ich kann das nicht. Ich habe mir mal überlegt vor kurzem, wann habe ich mir zuletzt Klamotten gekauft. Ich habe mir in den letzten 10 Jahren ein Hemd gekauft. Ich gehe nie shoppen, ich kann das nicht.
0: Bist du so ein Equipment-Charlie, so dass du so, weißt du, so Hosen hast, die so nach außen Dings und nach innen aber warm und dann die so durchlässig sind oder so? Oder legst du da auch nicht so viel Wert drauf und sagst einfach, ich gehe da hin mit der kurzen Hose und ich habe ein Messer dabei und wird schon werden?
2: Army-Shops. Mhm. Ne? Da gibt es in Köln einen und überall auch welche und da gehe ich hin, dann brauche ich halt ein Chaleco oder ich brauche eine kurze Hose oder ich brauche halt quasi, oder ich lasse es halt quasi schneidern, zum Beispiel für Kanada, Seven vs. Wild. Ne? Da weiß man nicht 100% immer, was für ein Wetter haben wir. Also brauche ich kurz und lang, was mache ich? Ich habe eine kurze Hose. Richtig, weil du nimmst für diese 14 Tage nur einen Satz. Und das muss alles passen und du musst die Sachen erprobt haben. Es darf nicht überall zwicken und ja.
0: Ja. Neben jemandem schlafen, der laut schnarcht.
2: Horror. Ich schwör's dir. Das ist das Schlimmste, was es gibt. Du kommst nicht mehr zu schlafen. Das ist für mich Folter.
0: Ich finde nur beim Einschlafen, wenn man dann mal schläft, ist mir alles total egal. Also ich schlafe so gut, man könnte neben mir alles mir wegnehmen.
2: Ja, aber
0: die Kinder, den Mann, das Haus, alles. Ich will nichts mitkriegen.
2: Stell mal vor. Aber stell mal vor, zum Beispiel, man weckt auf, man geht auf WC und es ist 1.50 Uhr, ne?
0: Ja.
2: Und der Kollege neben mir schnarcht.
0: Ja.
2: Horror.
0: Aber ich meine, jetzt bist du ja häufiger mal in Situationen, wo man mal mit anderen Leuten irgendwie wahrscheinlich sehr eng zusammenliegt, oder? Im Zelt?
2: Ja.
0: Teilt man sich ein Zelt oder wie muss man sich das vorstellen?
2: Das Extremste, was ich erlebt habe, halt quasi von Enge, sag ich mal, war 4,5 Wochen. Mhm. Südpol, ein Zelt, 4 Menschen, 4 Quadratmeter, 1,80 mal 2,10 Meter. Wie die Sardinen. Das war Wahnsinn, aber wirklich.
0: Und ist es da auch so, dass man nah zusammenliegen muss, um sich zu wärmen?
2: Ja, das ist ein Teil des Konzeptes. Das Zelt halt quasi draußen hast du minus 30, minus 40 Grad. Und innen drinne schaffst du halt quasi durch das Team, der zusammen halt quasi dieses Challenge macht, ungefähr so zwischen 10 und maximal 15 Grad wärmer durch die Körperwärme. Mhm. Und deswegen nehmen wir jetzt nicht 3 Zelte, sondern aber das Zelt wiegt auch 7,5 Kilo. Deswegen, wenn du eine Strecke von 400 Kilometer hast, dann kannst du dir genau überlegen, ob du wirklich sagst, okay, 7,5 Kilo auf dem Pulk, on top, das ist eine on top Belastung. Das heißt, ein Zelt für Wärme und Gewicht zu sparen.
0: Und sieht man, aber das Gemeine ist, wenn man nur ein Zelt hat, aber es wird gezogen oder es muss nicht einer tragen, weil sonst ist ja so, ja, und ich muss immer das Zelt tragen, aber ihr dürft da auch mit rein jeden Tag. Nee, man hat so ein Hänger und da ist alles drauf, oder?
2: Es ist ein Pulk, nennt man das.
0: Pulk,
2: man zieht
0: da kommt
2: das.
0: Alles drauf.
2: Da kommt alles drauf. Jeder hat eins.
0: Ja.
2: Und in dem Fall war das eine Frau und 3 Jungs.
0: Krass.
2: Und wir 3 Jungs teilen uns das Gewicht auf. Ne? Und die Frau nimmt natürlich auch was mit, aber nicht ganz so viel wie wir, weil wir halt einfach mehr Körperstärke haben durch die Muskeln. Ne? Und so ist es. Und manche haben vielleicht einen Vorteil, Nachteil. Zum Beispiel einer, der Nahrung schleppt. Das Nahrung wird jeden Tag ein bisschen weniger. Oder derjenige, der quasi Kerosin. Wir müssen halt quasi für den Kocher. Da wird auch jeden Tag einen halben Liter quasi verbraucht. Ne? Der Zelt wird nicht weniger.
0: Nee.
2: Ne?
0: Nee.
2: Der Zelt schlepp ich.
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0: Joey Kelly lässt sich im Amazonas freiwillig vergiften und kämpft um einen neuen Namen. Was dahinter steckt, das erzählt er uns gleich.

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4: Es ist 5:05 Uhr, ich bin Colin Mock, guten Tag. In der EU gelten jetzt schärfere Regeln für sogenanntes Greenwashing bei Werbung mit Klimaslogans. Begriffe wie umweltfreundlich oder klimaneutral dürfen nur noch auf Produkte gedruckt werden, wenn die Hersteller das auch belegen können. Dafür reicht es auch nicht aus, wenn irgendwo zum Ausgleich Bäume gepflanzt werden. Verbraucher sollen so vor falschen Versprechungen geschützt werden. Bei Verstößen drohen Geldstrafen. Deutschland hat einen neuen Solarrekord geknackt. Seit Anfang des Jahres ist bereits mehr Solarstrom produziert worden als im gesamten Jahr 2025. Finn Riebesel Freundlieb mit den Zahlen.
5: Rund 90,2 Terawattstunden sind seit Jahresbeginn in nicht mal 9 kompletten Monaten zusammengekommen. 2025 waren es insgesamt etwa 90. Verantwortlich dafür sind laut Bundesverband Solarwirtschaft ungewöhnlich viele Sonnenstunden in diesem Jahr und der stetige Ausbau von Solaranlagen. Verbandchef Carsten König spricht von einer Nachricht, auf die Deutschland stolz sein kann.
4: In Großbritannien sind Polizei und Militär auf und rund um einen Stützpunkt der Luftwaffe im Großeinsatz. Mehrere Männer wurden festgenommen, Bombenexperten untersuchen Fahrzeuge. Die Basis im Südwesten Englands wird auch von der US-Luftwaffe im Krieg gegen den Iran genutzt. Zur Halbzeit zieht das Münchner Oktoberfest eine positive Zwischenbilanz. Schätzungsweise 3,8 Millionen Besucher sind bisher gekommen, 300.000 mehr als letztes Jahr zu dieser Zeit. Leicht unter Vorjahresniveau liegt dagegen der Bierabsatz. Die Eisbären Berlin haben in der DEL einen deutlichen Heimsieg eingefahren. Gegen Tabellenschlusslicht Iserlohn gewannen die Berliner mit 4:0. Die deutsche Fußballnationalelf muss heute Abend wieder in der Nations League ran. In Augsburg spielt das DFB-Team mit dem neuen Bundestrainer Jürgen Klopp an der Seitenlinie gegen Griechenland. Der setzt dieses Mal auf Alexander Nübel statt Marc-André Ter Stegen im Tor.
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7: Ja, der September zeigt heute noch mal, was er kann. Sonne, ein paar harmlose Wolken bis 24 Grad in Berlin und Brandenburg. Morgen gibt es zwar mehr Wolken, aber von Herbstkälte erstmal keine Spur, zumindest tagsüber. Auch zum Wochenstart erwarten wir morgen Nachmittag 24 Grad.
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8: Also ich schicke euch jetzt erstmal entspannte Grüße nach Hause, wo auch immer ihr seid. Ich habe sehr viele Waffeln gebacken. Es würde wahrscheinlich für uns alle reichen. Aber ich habe halt einen Extremsportler eingeladen. Da dachte ich mir, der braucht vielleicht auch mal Kohlenhydratezufuhr. Joey Kelly ist nämlich da. Musiker, aber eigentlich Extremsportler. Ich glaube, als Musiker würde er sich gar nicht so selber bezeichnen. Er hat mir gesagt, ich bin immer derjenige gewesen, der mit dem Hut rumlief und nur die Kohle eingesammelt hat. Wir hören jetzt weiter rein ins Gespräch und da wird er uns erzählen, dass er sich im Amazonas hat freiwillig vergiften lassen. Warum er das gemacht hat, das soll er uns mal erklären. Wir sind gespannt. Jetzt gibt's aber erstmal Musik für euch. Bis gleich.

0: wir sind zurück. Ich habe heute einen tollen Gast hier bei mir im Studio. Der hat schon mehrere Ultraman-Wettkämpfe absolviert. Und jetzt haltet euch fest, was so ein Ultraman ja beinhaltet, sind 10 Kilometer Schwimmen, 421 Kilometer Radfahren und 84 Kilometer Laufen. Also ein absoluter Albtraum.
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0: Jetzt erzähl mir mal über den Amazonas. Du hast gerade was gemacht, das heißt Surviving Amazonas.
2: So ist es.
0: Es geht ja bei dir immer über körperliche Grenzen zu gehen, aber es geht ja auch darum, spirituelle Erfahrungen zu machen.
2: Diesmal.
0: Dafür bist du ja auch total offen oder muss man auch offen sein, wenn man in den Amazonas geht, um das zu machen, was du da erlebt hast. Was genau ist dir da passiert?
2: Also dieses Mal war das jetzt nicht Survival, es war nicht halt quasi irgendwie hier 200 Kilometer durch Amazonas rennen, sondern halt diesmal war das halt mit einem ganz tollen indigenen Volk halt quasi 10 Tagen zu Zeit zu verbringen. Mhm. Und die haben halt quasi ihre so Ritualen und wenn du so alle diese Prüfungen halt quasi gut oder halb gut und auch halt quasi mit dem halt quasi dich gut verstehst, dann bekommst du zum Schluss halt quasi einen Namen, ne? Mhm. Und gehörst halt dazu und bist halt ein Leben lang willkommen.
0: Was waren das für Rituale, die die bei sich machen und die ihr auch dann machen musstet?
2: Ja, also Kombo, kennst du was? Das ist so, gibt's so Frosche?
0: Ja, das ich kenne das ist Ayahuasca, oder?
2: Auch.
0: Ja.
2: Ayahuasca zum Beispiel auf verschiedene Stufen.
0: Okay.
2: Ne? Also die dritte Stufe.
0: Was macht man mit dem Frosch? Erklär das den Leuten, die das noch nicht gemacht haben.
2: Das Frosch spendet Gift.
0: Ja. Und zwar ein ziemlich giftiges Gift auch, oder?
2: Dieses Gift wird halt quasi an den Oberarm, da wird erstmal so Stellen angebrannt, dass halt quasi dann die Haut ein bisschen
0: offen ist.
2: Und dann wird dieses Gift da drauf getragen.
0: Was passiert dann?
2: Innerhalb von 3,5 Sekunden hast du das Gefühl, du stirbst. Der Bluthochdruck, der Herzrasen, der Kopf, das Gefühl, es platzt. Das war crazy. Also wirklich. Ich bin sehr, sehr happy, dass ich das gemacht habe und überlebt habe. Ich würde es nie wieder tun.
0: Okay, aber es hat ja eine spirituelle Komponente. Und zwar sagen ja viele Leute, man empfiehlt, wenn du in so einen Ayahuasca-Rausch gehst, dass du dir vorher eine Lebensfrage stellst und dass du dann so halluzinierst und dann in dieser Halluzination dir diese Frage beantwortest oder dem Ziel einen Schritt näher kommst. War das bei dir auch so?
2: Nein, das war anders. Du hast das Gefühl, du fliegst durch die Amazonas. Also die nennen das so Medizin aus dem Wald. Ich nenne das Drogen.
0: Ja, verrückt. Ja, natürlich.
2: Das ist geisteskrank. Ich schwör's dir, ich habe das noch nie erlebt und ich will es nie wieder erleben. Weil es war eine unfassbare Erfahrung. Es war top organisiert von The Production Company. Aber ich sag dir eins, ich hätte Angst, wenn ich sowas öfters machen würde, dass man psychisch halt quasi irgendwann so einen Knacks bekommt. Das mit dem Gift von Frosch, das kann auch schief gehen. Es sind Menschen an diese Sachen auch gestorben.
0: Natürlich. Ja? Jetzt ist es nur so, dass man sich ja auch immer überlegen muss, was bringt mir das jetzt, wenn ich jetzt eine Frage stelle und sage, warum ist es immer so schwierig, keine Ahnung, mit meiner Mutter oder warum habe ich dieses oder jenes Problem? Dann gehe ich da rein, dann habe ich so einen Rausch, dann sterbe ich fast, dann hinterher, du musst ja da auch was rausziehen. Ja? Und dann, ich frage mich dann aber auch immer, geht es nicht auch auf andere Art und Weise? Also für mich ist es so ein bisschen, ich kenne auch viele Leute, die das sehr regelmäßig machen und es sind alles Leute, muss man sagen, das würde ich jetzt subsumieren unter First World Problems.
2: Ja, ich bin bei dir. Ich meine, es gibt viele Menschen, die quasi nicht wissen, was ihre Aufgabe in diesem Leben ist oder denken, es gibt das nächste Leben und ich muss anders sein oder ich bin unzufrieden. Ist vollkommen klar. Aber du und ich, wir haben keine Zeit dafür. Wir haben so viele Aufgaben, wir haben so viele Verpflichtungen, wir haben uns irgendwie keine, so much to do. Mhm. Und wenn man Familie hat, dann hat man ich habe erwachsene Kinder mittlerweile.
0: Ich wollte gerade sagen, du bist ja eigentlich, also du musst jetzt nicht mehr zu Hause das 500-Teile-Puzzle machen.
2: Ja, aber
0: oder?
2: Ich bin wenig zu Hause. Meine Frau macht alles, ne? Kümmert sich. Wir haben eine 11-jährige Tochter.
0: Oh, das ist doch jung.
2: Ja, genau. Und aber die anderen sind alle halt quasi 26, 22 und 20. Ja.
0: Ihr kriegt aber auch alle, das muss man jetzt mal sagen, ihr habt alle viele Kinder.
2: So ist es.
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0: Joey Kelly besitzt das größte Wohnmobil der Welt. Was er jetzt mit diesem riesigen Teil vorhat, das soll er uns mal erklären im nächsten Teil unseres Interviews. We were good.

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9: Willkommen zum Promi-Interview der Woche. Also man kann sagen, mein heutiger Gast, der liebt das Extreme. Deswegen hat er wahrscheinlich hier heute auch zugesagt. Ich habe Joey Kelly zu mir eingeladen und ich finde, was er macht, ist einfach krass. Der braucht immer so eine Herausforderung, sonst steht der morgens gar nicht auf. Und er liebt Extreme. Also er hat das größte Wohnmobil der Welt in seiner Garage. Und was er damit vorhat, das erzählt er uns gleich.

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0: Wir sind zurück. Ich habe heute einen Mann, der mir hier direkt gegenüber sitzt im Studio, den ich einfach nur faszinierend finde und sehr, sehr, sehr sympathisch.
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0: Du hieß mal eine Zeit lang Container Joe und ja. Ich ahne es bereits, weil du hast von deinem Hof gesprochen in der Nähe von Köln, der natürlich auch die Location ist für viele dieser tollen Vorträge und dieser Workshops, die du machst und so. Aber du sammelst auch gerne Sachen an, ne?
2: Ja, aber ich habe angefangen.
0: Ja, ein bisschen aufzuräumen.
2: Zu reduzieren.
0: Nein.
2: Ich schwör's dir, Barbara.
0: Hast du angefangen? Was hast du ausgemistet?
2: Ich habe angefangen zu reduzieren. Zum Beispiel, ich habe heute was gebracht für dich, was ich nicht mehr brauche. Aus dem Container.
0: Ein Kelly Family Videokassette?
2: Verschweißt. Von den 80er Jahren.
0: Davon hast du wahrscheinlich nur 400 Stück, oder?
2: Vielleicht sogar mehr.
0: Und? Da freue ich mich. Eine Kassette. Kelly Family Live.
2: Aber früher hatte ich 50. Jetzt habe ich nur noch 28 Container.
0: Wenn die jetzt heute überschwemmt würden oder die würden abbrennen.
2: Ich würde nichts vermissen. Aber ich schwör's dir, ich werde dieses Jahr mindestens ein oder zwei. Ich muss an die Container ran. Die müssen leer werden.
0: Aber bei dir sind's ja wahrscheinlich sehr große, unhandliche Sachen, die man ganz schwer in so einem Container, das kann man ja nicht einfach mal so aufmachen und so wegsortieren.
2: Zum Beispiel,
0: brauchst ja Bagger.
2: Vorgestern habe ich einen Bus rausgefahren, den ich halt quasi seit 1996 habe. 30 Jahre habe ich diesen Bus. Und ich habe entschieden, ich werde mich von diesem Bus trennen.
0: Ja.
2: Es ist kein Kelly-Bus, es ist aber ein Bus, den wir früher genutzt haben. Es ist ein 18 Meter langer Bus, Doppelstock, 4 Achsen. Es gab nur 10 gebaut, das ist ein Crazy Bus, umgenannt zum Lindwurm mit 28 Kolien. Du kennst doch die Nightliners, wo die Leute auf Tour gehen und oben pennen.
0: Die haben wie viele Kolien?
2: 28.
0: In dem Bus?
2: In dem Bus. Das gibt's nicht, ist der einzige, ist der größte Wohnmobil der Welt, zugelassen. Und dieses Bus, nach 30 Jahren habe ich entschieden, das geht so nicht weiter.
0: Ja, aber wer braucht sowas?
2: Ich habe einen Anruf gemacht und habe einen Interessent.
0: Das ist eine gute Trefferquote, würde ich sagen.
2: Weil es gibt, also ich habe einen Anruf gemacht und der kennt jemand.
0: Ja.
2: Es gibt nur noch 4 oder 5, die existieren von dieser Busse. Und Norbert heißt der, der eins besitzt, sagt er. Ich habe ihm angerufen, sag, Norbert, ich würde mich von diesem Bus trennen, wenn ich den richtigen finde. Ansonsten mache ich es nicht. Sagt er, ich habe jemand. Der meins ab und zu mietet. Er will unbedingt eins haben.
0: Super.
2: Es könnte sein.
0: Sag mal, was du da alles noch finden wirst in deinen Containern. 28 große Container. Also da hast du noch einiges vor dir. Vielleicht
2: nicht die großen, es sind die kleinen. Die sind nur 6 Meter.
0: Ah,
2: also
0: nur
2: es gibt die 12 Meter Container, weißt du?
0: Ist klar, ja,
2: Es sind die kurzen.
0: Ja. Ne? Kurze, okay. 28 kurze Container werden noch geräumt. Also wir können jetzt nicht... Soll ich eine Durchsage machen, dass die Leute dich nicht buchen sollen jetzt in nächster Zeit für die...
2: Dass ich da halt mehr Zeit habe und die Container...
0: Bitte nicht anrufen den Joey, der hat so viel zu tun jetzt. Das ist für ihn eher eine Belastung, wenn er jetzt noch Vorträge halten muss.
2: So ist es.
0: So. Oh Joey, das macht so viel Spaß, mit dir zu quatschen. Kannst du nicht nochmal kommen?
2: Ich komme jederzeit, Baba.
0: Okay, ist doch gut zu wissen. Dann erzählst du mir, was alles in den Containern drin war. Aber jetzt gucken wir dich erstmal an bei Surviving Amazonas und sind gespannt, ob du am Ende, wie von Heidi Klum, die verteilt ja Fotos und da gibt's Namen zu verteilen, ob du einen Namen bekommen hast von den Indigenen. Wir sind sehr gespannt. Joey, es war mir ein ganz großes Vergnügen mit dir.
2: Für mich auch. Barbara, du bist die Beste. Dankeschön.
0: Du auch. Tschüss.
2: Tschüss.
0: Die Vorstellung, dass Heidi Klum sagt, es tut mir leid, ich habe heute leider keinen Namen für dich, finde ich immer noch sehr, sehr lustig. Es war sehr schön mit Joey Kelly. Ich habe wirklich viel gelernt, sehr gerne zugehört. Er ist ein wahnsinnig interessanter Mann. Und man glaubt ja gar nicht, was die Leute alles so machen in ihrer Freizeit. Also ich liebe das, einfach mal so Einblick zu haben in andere Biografien und andere Leben. Wenn es euch genauso gut gefallen hat wie mir, dann könnt ihr das Gespräch natürlich nochmal anhören, weil in unserer App und auf unserer Website gibt es alle Gespräche, die ich je geführt habe, hier als Podcast. Und jetzt kann ich euch schon den Mund wässrig machen auf das, was nächste Woche kommt. Ich habe einen Fußballweltmeister bei mir im Studio, Christoph Kramer. Auch wenn er sich nicht mal richtig an den Sieg erinnert, wir tun's noch. Und Bücher schreiben tut er auch inzwischen. Der ist ein richtiger Bestseller-Autor geworden. Davon soll er uns erzählen und vieles mehr. Ihr seid hoffentlich mit dabei. Bis dann.

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2: Es ist 5 vor 6. Ich bin Colin Mock. Guten Abend. Die EU geht gegen sogenanntes Greenwashing bei Werbung vor. Es gelten jetzt schärfere Regeln. Produkte dürfen nicht mehr ohne weiteres als umweltfreundlich oder klimaneutral beworben werden. Mehr von Tim Britztrup.
3: Die Hersteller dürfen solche Begriffe im Werbesprech nur noch verwenden, wenn sie dafür Belege haben. Und da reicht es nicht, wenn zum Ausgleich irgendwo Bäume gepflanzt werden. Außerdem dürfen sich beispielsweise Energiekonzerne nicht als nachhaltig bezeichnen, weil sie auch Windenergie im Angebot haben, ihr Hauptgeschäft aber mit Öl und Gas machen. Auch selbst erfundene Umweltsiegel sind jetzt verboten. Bei Verstößen drohen Geldstrafen.
2: Deutschland hat einen neuen Solarrekord geknackt. Seit Anfang des Jahres ist bereits mehr Solarstrom produziert worden als im gesamten Jahr 2025. Finn Riebesel Freundlieb mit den Zahlen.
4: Rund 90,2 Terawattstunden sind seit Jahresbeginn in nicht mal 9 kompletten Monaten zusammengekommen. 2025 waren es insgesamt etwa 90. Verantwortlich dafür sind laut Bundesverband Solarwirtschaft ungewöhnlich viele Sonnenstunden in diesem Jahr und der stetige Ausbau von Solaranlagen. Verbandchef Carsten König spricht von einer Nachricht, auf die Deutschland stolz sein kann.
2: Etwa 3,8 Millionen Besucher sind bislang zum Münchner Oktoberfest gekommen. Das schätzt die Festleitung in einer Zwischenbilanz. Das sind 300.000 Gäste mehr als im letzten Jahr zu diesem Zeitpunkt. Der Bierabsatz liegt aber leicht unter dem Vorjahresniveau. Eine Mehrheit der Schweizer lehnt eine striktere Neutralität des Landes ab. Laut Prognosen haben sich bei einem Volksentscheid mehr als 70% dafür ausgesprochen, die aktuellen Regeln beizubehalten. Damit kann die Schweiz etwa auch weiterhin EU-Sanktionen gegen Russland übernehmen. Die Eisbären Berlin haben in der DEL einen deutlichen Heimsieg eingefahren. Gegen Tabellenschlusslicht Iserlohn gewannen die Berliner mit 4:0. Für die deutsche Fußballnationalmannschaft steht heute das nächste Nations League-Spiel an und für Jürgen Klopp damit das zweite Spiel als Bundestrainer. In Augsburg spielt die DFB-Elf am Abend gegen Griechenland. Nach dem Unentschieden in den Niederlanden soll für Klopp jetzt der erste Sieg her.
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6: Ja, der September zeigt heute nochmal, was er kann. Sonne, ein paar harmlose Wolken bis 24 Grad in Berlin und Brandenburg. Morgen gibt es zwar mehr Wolken, aber von Herbstkälte erstmal keine Spur, zumindest tagsüber. Auch zum Wochenstart erwarten wir morgen Nachmittag 24 Grad.
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0: Energiekonzerne nicht als nachhaltig bezeichnen, weil sie auch Windenergie im Angebot haben, ihr Hauptgeschäft aber mit Öl und Gas machen. Auch selbst erfundene Umweltsiegel sind jetzt verboten. Bei Verstößen drohen Geldstrafen.
1: Deutschland hat einen neuen Solarrekord geknackt. Seit Anfang des Jahres ist bereits mehr Solarstrom produziert worden als im gesamten vergangenen Jahr. Verantwortlich dafür sind laut Bundesverband Solarwirtschaft ungewöhnlich viele Sonnenstunden in diesem Jahr und der stetige Ausbau von Solaranlagen. Klare Worte von Papst Leo in Frankreich. Bei einer Predigt im Wallfahrtsort Lourdes hat er zur Buße aufgerufen und dabei auch die katholische Kirche selbst in die Pflicht genommen. Er sprach von tiefen Wunden und schmerzhaften Irrwegen. In Lourdes trifft der Papst auch Opfer sexuellen Missbrauchs. Etwa 3,8 Millionen Besucher sind bislang zum Münchner Oktoberfest gekommen. Das schätzt die Festleitung in einer Zwischenbilanz und das sind 300.000 Gäste mehr als im letzten Jahr zu dieser Zeit. Mehr von Daniel Bornberg.
2: Das Wetter passt, die Stimmung ist bestens, die Festleitung zeigt sich zur Wiesnhalbzeit rundum zufrieden und auch die Polizei zieht eine positive Zwischenbilanz, auch wenn die Zahl der Einsätze und Straftaten gestiegen ist. Ob der Durst nicht so groß oder die Maß mit bis zu knapp 16 Euro einfach zu teuer ist, das lässt sich nicht sagen. Fakt ist, der Bierabsatz auf dem Oktoberfest liegt leicht unter dem Vorjahresniveau.
1: Die Eisbären Berlin haben in der deutschen Eishockey-Liga einen deutlichen Heimsieg eingefahren. Gegen Tabellenschlusslicht Iserlohn gewannen die Berliner mit 4:0. Für die deutsche Fußballnationalelf steht heute das nächste Nations League-Spiel an und für Jürgen Klopp damit das zweite Spiel als Bundestrainer. In Augsburg spielt die DFB-Elf am Abend gegen Griechenland. Nach dem 1:1 in den Niederlanden soll nun der erste Sieg unter Klopp her.
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0: Laut Bundesverband Solarwirtschaft ungewöhnlich viele Sonnenstunden in diesem Jahr und der stetige Ausbau von Solaranlagen. Verbandchef Carsten König spricht von einer Nachricht, auf die Deutschland stolz sein kann.
1: Berlin statt Düsseldorf, Kanzleramt statt Staatskanzlei? Nein, so lautet die Antwort von NRW-Ministerpräsident Wüst. Er hat keine Ambitionen für einen Wechsel in die Bundespolitik, sagte er dem Deutschlandfunk. Mehr von Daniel Bornberg.
2: Seit dem miesen Abschneiden der CDU bei den Wahlen in Sachsen-Anhalt, Mecklenburg-Vorpommern und Berlin ist der Druck auf Kanzler Merz noch einmal größer geworden. Immer wieder gab es zuletzt Debatten über seine Person. Ist er der richtige Mann? Kann er es überhaupt? Sollte nicht lieber Wüst übernehmen? Der spricht sich nun gegen einen solchen Schritt aus und sagt mit Blick auf die Landtagswahl in NRW im nächsten Jahr: Ich trete an für 5 Jahre. Ich habe keine anderen Pläne.
1: ChatGPT-Entwickler OpenAI reagiert auf einen neuen Alleingang von KI. Der Tech-Riese stoppt das Training seiner leistungsstärksten KI-Modelle. Ein KI-Modell hatte es in einem Test geschafft, Antworten von einem externen Chatbot zu bekommen, obwohl der Zugang zum Internet gesperrt war. Die Eisbären Berlin haben in der deutschen Eishockey-Liga einen deutlichen Heimsieg eingefahren. Gegen Tabellenschlusslicht Iserlohn gewannen die Berliner mit 4:0. Die deutsche Fußballnationalelf muss heute Abend wieder in der Nations League ran. In Augsburg spielt das DFB-Team mit dem neuen Bundestrainer Jürgen Klopp an der Seitenlinie gegen Griechenland. Klopp setzt dieses Mal auf Alexander Nübel statt Marc-André Ter Stegen im Tor.
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1: Es ist 5:09, ich bin Uwe Schimonek, guten Abend. Die EU geht gegen sogenanntes Werbe-Greenwashing vor, jetzt gelten schärfere Regeln. Produkte dürfen nicht mehr ohne weiteres als umweltfreundlich oder klimaneutral beworben werden. Mehr von Tim Britztrup.
2: Die Hersteller dürfen solche Begriffe im Werbesprech nur noch verwenden, wenn sie dafür Belege haben. Und da reicht es nicht, wenn zum Ausgleich irgendwo Bäume gepflanzt werden. Außerdem dürfen sich beispielsweise Energiekonzerne nicht als nachhaltig bezeichnen, weil sie auch Windenergie im Angebot haben, ihr Hauptgeschäft aber mit Öl und Gas machen. Auch selbst erfundene Umweltsiegel sind jetzt verboten. Bei Verstößen drohen Geldstrafen.
1: Deutschland hat einen neuen Solarrekord geknackt. Seit Anfang des Jahres ist bereits mehr Solarstrom produziert worden als im gesamten vergangenen Jahr. Verantwortlich dafür sind laut Bundesverband Solarwirtschaft ungewöhnlich viele Sonnenstunden in diesem Jahr und der stetige Ausbau von Solaranlagen. Die Doppelspitze der Grünen will weitermachen. Franziska Brandner und Felix Banaschak streben eine zweite Amtszeit an. Sie wollen sich Anfang Dezember bei einem Parteitag erneut zur Wahl stellen. Brandner und Banaschak führen die Grünen seit knapp 2 Jahren. Etwa 3,8 Millionen Besucher sind bislang zum Münchner Oktoberfest gekommen. Das schätzt die Festleitung in einer Zwischenbilanz und das sind 300.000 Gäste mehr als im letzten Jahr zu dieser Zeit. Mehr von Daniel Bornberg.
3: Das Wetter passt, die Stimmung ist bestens, die Festleitung zeigt sich zur Wiesnhalbzeit rundum zufrieden und auch die Polizei zieht eine positive Zwischenbilanz, auch wenn die Zahl der Einsätze und Straftaten gestiegen ist. Ob der Durst nicht so groß oder die Maß mit bis zu knapp 16 Euro einfach zu teuer ist, das lässt sich nicht sagen. Fakt ist, der Bierabsatz auf dem Oktoberfest liegt leicht unter dem Vorjahresniveau.
1: Die Eisbären Berlin haben in der deutschen Eishockey-Liga einen deutlichen Heimsieg eingefahren. Gegen Tabellenschlusslicht Iserlohn gewannen die Berliner mit 4:0.
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1: Es ist 5:10 Uhr. Ich bin Anna Löwer. Guten Abend. Bundesgesundheitsminister Linnemann hat die geplante Pflegereform gegen Kritik der SPD verteidigt. Im Bericht aus Berlin sagte der CDU-Politiker, der von der SPD vorgeschlagene Pflegedeckel löse das Problem nicht. Die Gesamtkosten für einen Pflegeheimplatz liegen trotzdem bei mehr als 3.000 Euro. Linnemann will nun eine Kommission einsetzen, die die Pflegeversicherung zukunftsfest machen soll. Medienberichten zufolge gibt es deswegen ein Krisentreffen zwischen Union und SPD. Die EU geht gegen sogenanntes Werbe-Greenwashing vor. Es gelten jetzt schärfere Regeln. Produkte dürfen nicht mehr ohne weiteres als umweltfreundlich oder klimaneutral beworben werden. Mehr von Tim Britztrup.
2: Die Hersteller dürfen solche Begriffe im Werbesprech nur noch verwenden, wenn sie dafür Belege haben. Und da reicht es nicht, wenn zum Ausgleich irgendwo Bäume gepflanzt werden. Außerdem dürfen sich beispielsweise Energiekonzerne nicht als nachhaltig bezeichnen, weil sie auch

0: Land hat einen neuen Solarrekord geknackt. Seit Anfang des Jahres ist bereits mehr Solarstrom produziert worden als im gesamten vergangenen Jahr. Verantwortlich dafür sind laut Bundesverband Solarwirtschaft ungewöhnlich viele Sonnenstunden in diesem Jahr und der stetige Ausbau von Solaranlagen. Die Eisbären haben in der deutschen Eishockeyliga einen deutlichen Heimsieg eingefahren. Gegen Tabellenschlusslicht Iserlohn gewannen die Berliner mit 4:0.
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1: Es ist 5 vor 11. Ich bin Anna Löwer. Guten Abend. In der EU gelten jetzt schärfere Regeln für sogenanntes Greenwashing bei Werbung mit Klimaslogans. Begriffe wie umweltfreundlich oder klimaneutral dürfen nur noch auf Produkte gedruckt werden, wenn die Hersteller das auch belegen können. Dafür reicht es nicht aus, wenn irgendwo zum Ausgleich Bäume gepflanzt werden. Verbraucher sollen so vor falschen Versprechungen geschützt werden. Bei Verstößen drohen Geldstrafen. Bundesgesundheitsminister Linnemann hat die geplante Pflegereform gegen Kritik der SPD verteidigt. Der von den Sozialdemokraten vorgeschlagene Pflegedeckel löse das Problem nicht, sagte der CDU-Politiker im Bericht aus Berlin. Die Gesamtkosten für einen Pflegeheimplatz würden trotzdem bei mehr als 3.000 Euro liegen. Berlin statt Düsseldorf, Kanzleramt statt Staatskanzlei? Nein, so lautet die Antwort von NRW-Ministerpräsident Wüst. Er hat keine Ambitionen für einen Wechsel in die Bundespolitik, sagte er dem Deutschlandfunk. Mehr von Daniel Bornberg.
2: Seit dem miesen Abschneiden der CDU bei den Wahlen in Sachsen-Anhalt, Mecklenburg-Vorpommern und Berlin ist der Druck auf Kanzler Merz noch einmal größer geworden. Immer wieder gab es zuletzt Debatten über seine Person. Ist er der richtige Mann? Kann er es überhaupt? Sollte nicht lieber Wüst übernehmen? Der spricht sich nun gegen einen solchen Schritt aus und sagt mit Blick auf die Landtagswahl in NRW im nächsten Jahr: Ich trete an für 5 Jahre. Ich habe keine anderen Pläne.
1: Die Doppelspitze der Grünen will weitermachen. Franziska Brandner und Felix Banaschak streben eine zweite Amtszeit an. Sie wollen sich Anfang Dezember bei einem Parteitag erneut zur Wahl stellen. Brandner und Banaschak führen die Grünen seit knapp 2 Jahren. Die deutsche Fußballnationalmannschaft hat in der Nations League eine Niederlage eingefahren. Das Team um den neuen Bundestrainer Jürgen Klopp unterlag Griechenland mit 0:1. Zum ersten Mal überhaupt in der Länderspielgeschichte. Die Eisbären haben in der deutschen Eishockeyliga einen deutlichen Heimsieg eingefahren. Gegen Tabellenschlusslicht Iserlohn gewannen die Berliner mit 4:0.
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1: Es ist 5:05. Ich bin Anna Löwer. Guten Abend. Bundesgesundheitsminister Linnemann hat die geplante Pflegereform gegen Kritik der SPD verteidigt. Im Bericht aus Berlin sagte der CDU-Politiker, der von der SPD vorgeschlagene Pflegedeckel löse das Problem nicht. Die Gesamtkosten für einen Pflegeheimplatz liegen trotzdem bei mehr als 3.000 Euro. Linnemann will nun eine Kommission einsetzen, die die Pflegeversicherung zukunftsfest machen soll. Medienberichten zufolge gibt es deswegen ein Krisentreffen zwischen Union und SPD. Die EU geht gegen sogenanntes Werbe-Greenwashing vor. Es gelten jetzt schärfere Regeln. Produkte dürfen nicht mehr ohne weiteres als umweltfreundlich oder klimaneutral beworben werden. Mehr von Tim Britztrup.
2: Die Hersteller dürfen solche Begriffe im Werbesprech nur noch verwenden, wenn sie dafür Belege haben. Und da reicht es nicht, wenn zum Ausgleich irgendwo Bäume gepflanzt werden. Außerdem dürfen sich beispielsweise Energiekonzerne nicht als nachhaltig bezeichnen, weil sie auch Windenergie im Angebot haben, ihr Hauptgeschäft aber mit Öl und Gas machen. Auch selbst erfundene Umweltsiegel sind jetzt verboten. Bei Verstößen drohen Geldstrafen.
1: Die Schweiz bleibt genauso neutral wie bisher auch. Die Menschen im Land haben eine strengere Auslegung der politischen Neutralität abgelehnt. In einer Volksabstimmung machten rund 70% ihr Kreuz bei Nein. Damit kann die Schweiz auch weiter EU-Sanktionen gegen Russland übernehmen. Deutschland hat einen neuen Solarrekord geknackt. Seit Anfang des Jahres ist bereits mehr Solarstrom produziert worden als im gesamten vergangenen Jahr. Verantwortlich dafür sind laut Bundesverband Solarwirtschaft ungewöhnlich viele Sonnenstunden in diesem Jahr und der stetige Ausbau von Solaranlagen. Die deutsche Fußballnationalmannschaft hat in der Nations League eine Niederlage eingefahren. Das Team um den neuen Bundestrainer Jürgen Klopp unterlag Griechenland mit 0:1. Zum ersten Mal überhaupt in der Länderspielgeschichte. Die Eisbären haben in der deutschen Eishockeyliga einen deutlichen Heimsieg eingefahren. Gegen Tabellenschlusslicht Iserlohn gewannen die Berliner mit 4:0.
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1: Es ist 5:01. Ich bin Anna Löwer. Die geplante Pflegereform steht weiter heftig auf der Kippe. Medienberichten zufolge gibt's deswegen heute ein Krisentreffen zwischen Union und SPD. Die Sozialdemokraten fordern angesichts geplanter Kürzungen unter anderem einen Pflegedeckel, eine Begrenzung des Eigenanteils an den Pflegekosten. Den lehnt Gesundheitsminister Linnemann ab. Er sagt im ersten Aber:
2: Wenn es um die pflegenden Angehörigen geht, mache ich keine Abstriche. Das sind rund 4 Millionen Menschen in Deutschland, die zu Hause pflegen. Und die stützen das komplette System. Übrigens tragen die auch dazu bei, dass die Gesellschaft zusammenhält.
1: Eigentlich soll die Reform übermorgen im Bundeskabinett beschlossen werden. Die EU geht gegen sogenanntes Werbe-Greenwashing vor. Es gelten jetzt strengere Regeln. Produkte dürfen nur noch als umweltfreundlich oder klimaneutral beworben werden, wenn die Hersteller das belegen können. Und es reicht nicht aus, wenn zum Ausgleich Bäume gepflanzt werden. Die Doppelspitze der Grünen will weitermachen. Franziska Brandner und Felix Banaschak streben eine zweite Amtszeit an. Sie wollen sich Anfang Dezember bei einem Parteitag erneut zur Wahl stellen. Brandner und Banaschak führen die Grünen seit knapp 2 Jahren. Etwa 3,8 Millionen Besucher sind bislang zum Münchner Oktoberfest gekommen. Das schätzt die Festleitung in einer Zwischenbilanz. Das sind 300.000 Gäste mehr als im letzten Jahr zu dieser Zeit. Der Bierabsatz liegt aber leicht unter dem Vorjahresniveau. In der Nations League hat die DFB-Elf überraschend gegen Griechenland verloren. Nur 3 Tage nach dem Unentschieden gegen die Niederlande, also wieder kein Sieg für den neuen Bundestrainer Jürgen Klopp. Der zeigte sich in der ARD nach dem Spiel aber unverdrossen.
3: Jede Erklärung, da gibt es einige, klingt wie eine Ausrede. Die will ich gar nicht nutzen. Mit dem Ergebnis ist es nicht cool. Wenn man sich heute 0-0 gespielt hätte, würde man es nicht viel besser fühlen. Aber das Gegenteil habe ich schon sehr ungern bekommen. Aber der Rest ist so, dass man sagen muss, ja, damit... Das wollte man nicht wissen, jetzt wissen wir es, weiter geht's.
1: Die Eisbären haben in der deutschen Eishockeyliga einen deutlichen Heimsieg eingefahren. Gegen Tabellenschlusslicht Iserlohn gewannen die Berliner mit 4:0.
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2: Es ist 5:05. Ich bin Anna Löwer. Bundesgesundheitsminister Linnemann hat die geplante Pflegereform gegen Kritik der SPD verteidigt. Im Bericht aus Berlin sagte der CDU-Politiker, der von der SPD vorgeschlagene Pflegedeckel löse das Problem nicht. Die Gesamtkosten für einen Pflegeheimplatz liegen trotzdem bei mehr als 3.000 Euro. Linnemann will nun eine Kommission einsetzen, die die Pflegeversicherung zukunftsfest machen soll. Medienberichten zufolge gibt es deswegen ein Krisentreffen zwischen Union und SPD. Die EU geht gegen sogenanntes Werbe-Greenwashing vor. Es gelten jetzt schärfere Regeln. Produkte dürfen nicht mehr ohne weiteres als umweltfreundlich oder klimaneutral beworben werden. Mehr von Tim Britztrup.
3: Die Hersteller dürfen solche Begriffe im Werbesprech nur noch verwenden, wenn sie dafür Belege haben. Und da reicht es nicht, wenn zum Ausgleich irgendwo Bäume gepflanzt werden. Außerdem dürfen sich beispielsweise Energiekonzerne nicht als nachhaltig bezeichnen, weil sie auch Windenergie im Angebot haben, ihr Hauptgeschäft aber mit Öl und Gas machen. Auch selbst erfundene Umweltsiegel sind jetzt verboten. Bei Verstößen drohen Geldstrafen.
2: Die Schweiz bleibt genauso neutral wie bisher auch. Die Menschen im Land haben eine strengere Auslegung der politischen Neutralität abgelehnt. In einer Volksabstimmung machten rund 70% ihr Kreuz bei Nein. Damit kann die Schweiz auch weiter EU-Sanktionen gegen Russland übernehmen. Deutschland hat einen neuen Solarrekord geknackt. Seit Anfang des Jahres ist bereits mehr Solarstrom produziert worden als im gesamten vergangenen Jahr. Verantwortlich dafür sind laut Bundesverband Solarwirtschaft ungewöhnlich viele Sonnenstunden in diesem Jahr und der stetige Ausbau von Solaranlagen. In der Nations League hat die DFB-Elf überraschend gegen Griechenland verloren. Im ersten Heimspiel unter Bundestrainer Klopp unterlag das deutsche Team den Griechen mit 0:1. Die Eisbären haben in der deutschen Eishockey-Liga einen deutlichen Heimsieg eingefahren. Gegen Tabellenschlusslicht Iserlohn gewannen die Berliner mit 4:0.
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